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1: Drohnenvorfall. Die Grünen wollen sofort eskalieren und reden von russischem Staatsterrorismus. Ein Kommentar von Tobias Riegel. Die Parteivorsitzende der Grünen fordert auf Basis naheliegender Vermutungen bereits entschlossene Reaktionen. Das wäre sogar dann total verantwortungslos, wenn die Vermutung einer russischen Urheberschaft des Drohnenvorfalls tatsächlich naheliegend wäre. Das ist sie aber überhaupt nicht. Die Grünen festigen mit ihrem gefährlichen Vorpreschen erneut ihren Status als Kriegstreiber Nummer 1 in Deutschland. Während sich sogar Innenminister Alexander Dobrindt mit unseriösen Spekulationen zur Urheberschaft des Drohnenvorfalls am Flughafen Leipzig-Halle noch zurückhält, weil Spekulationen in die falsche Richtung führen könnten, bringen die Grünen explizit Russland als Täter ins Spiel. Es liegt nahe, dass es sich bei dem Drohnenangriff um russischen Staatsterrorismus handeln könnte. Das sagt Grünen-Fraktionschefin Katharina Dröge in einem verlinkten Artikel der Welt. Dort fährt sie fort: Innenminister Dobrindt hat diese naheliegende Vermutung jedoch nicht klar benannt. Das ist vollkommen unverständlich. Auf eine solche Aggression muss mit der notwendigen Entschlossenheit reagiert werden, nicht mit schwammigen Worten. Auch Bundeskanzler Friedrich Merz habe den Ernst der Lage noch immer nicht erkannt, denn er äußerte sich bisher nicht zu dem Vorfall, so Dröge. Der Kanzler müsse den Nationalen Sicherheitsrat umgehend einberufen. Liegt eine russische Täterschaft tatsächlich nahe? So. Eine naheliegende Vermutung soll also bereits ausreichen, um schon mal mit Entschlossenheit zu reagieren, bevor irgendwelche realen Erkenntnisse vorliegen. Das wäre selbst dann eine total unverantwortliche Haltung, wenn die Vermutung der Grünen tatsächlich naheliegend wäre. Das ist sie aber keineswegs. Da sich die Lage an den Fronten aktuell selbst nach Darstellung des Fokus für die Ukraine massiv verschlechtert, hätte die ukrainische Regierung eine starke Motivation, Deutschland über einen Angriff unter falscher Flagge noch tiefer in einen Krieg mit Russland hineinzuziehen. Auch im Falle einer Täterschaft der Ukraine wären übrigens dortige staatliche Akteure am Werk und dazu möglicherweise auch westliche Geheimdienste. Eine Täterschaft Russlands würde mir dagegen als schwerer strategischer Fehler erscheinen. Das wäre eine Steilvorlage für die hiesigen Kriegstreiber, die Lage nochmals zu eskalieren und NATO-Staaten noch weiter in den Krieg hineinzuziehen. Einen strategischen Vorteil für Russland kann ich nicht entdecken, für die Ukraine dagegen umso mehr. Schließlich gibt es schon jetzt verantwortungslose Stimmen in Deutschland, wie Roderich Kiesewetter, die wegen des ungeklärten Vorfalls gerne den NATO-Artikel 4 ausrufen möchten. Ich betone aber, dass das meine persönliche und unbelegte Spekulation ist. Aus dem gegenwärtigen Kenntnisstand können seriöse Beobachter, im Gegensatz zu den verantwortungslosen Grünen, keine konkreten Anschuldigungen gegen konkrete Staaten ableiten, also auch nicht gegen die Ukraine. Grüne, Kriegstreiber Nummer 1. Wie sollte sich also die von den Grünen geforderte Entschlossenheit äußern und gegen wen? Und wer trägt die Verantwortung, wenn dadurch Deutschland noch tiefer in einen Krieg hineingezogen wird, der nicht der unsere ist und dessen moralische Bewertung erheblich komplizierter ist, als das die Kriegstreiber hierzulande glauben machen wollen? Gegen eine Installation einer wirksamen Drohnenabwehr bei kritischer Infrastruktur in Deutschland ist dagegen überhaupt nichts einzuwenden, im Gegenteil, das ist überfällig. Mit allem wird eine russische Täterschaft nicht ausgeschlossen. Mit viel Fantasie könnte man sich vielleicht russische Strategen vorstellen, die eine solche Aktion realisieren, etwa als Warnung an die deutsche Seite, nicht noch tiefer in den Ukraine-Krieg einzusteigen. Unterm Strich hätte aber eine bewiesene russische Verantwortung den gegenteiligen Effekt. Das wäre eine massive Steilvorlage, NATO-Länder noch tiefer in den Krieg hineinzuziehen oder gar Bündnisfälle auszulösen. Fazit: Man weiß eben einfach noch nicht, wer diese Aktion geplant und durchgeführt hat. Aber mit ihren völlig unverantwortlichen Versuchen, die ungeklärte Situation sofort für die eigene antirussische Ideologie auszuschlachten und mit vorschnellen Reaktionsforderungen das Risiko für alle Bürger hierzulande zu erhöhen, mit diesem Verhalten bestätigen die Grünen einmal mehr, dass sie die Kriegstreiber Nummer 1 in Deutschland sind.
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1: Der Sturm auf Ceuta. Anatomie einer herbeigeführten Krise. Eine Untersuchung von Freddie Ponton, aus dem Englischen übersetzt von Maike Kosch. Auf der afrikanischen Seite der Straße von Gibraltar trennt eine schmale Grenze Marokko von einem Stück Spanien. In der Nacht des 29. Juli brach diese Grenze zusammen. Zehntausende junger Männer strömten auf dem Land- und Seeweg nach Ceuta, nachdem im Internet Behauptungen kursierten, der Grenzübergang sei geöffnet worden. Am Morgen wurden Leichen aus dem Wasser gezogen und beim Grenzzaun geborgen. Doch wie kam es zu dieser Katastrophe und was ist die Vorgeschichte? Es sah nach Chaos aus, kam jedoch nicht ohne Vorwarnung. Seit Jahren hatten israelische und amerikanische Politiker Spanien wegen des Gazastreifens bedroht, seine Souveränität in Nordafrika in Frage gestellt und Ceuta als Druckmittel dargestellt. Monate vor der Grenzüberquerung veröffentlichte ein ehemaliger Pentagon-Berater die Vorgehensweise fast genauso, wie sie sich später abspielte, und forderte Marokko auf, einen unbewaffneten Massenmarsch in die Stadt zu schicken, während die NATO tatenlos zusah. Diese Untersuchung folgt den Spuren, die der Menschenmenge vorausgingen. Durch israelische Drohungen, Druck aus Washington, marokkanische Lobbyarbeit, militärische Abkommen und eine digitale Mobilisierung, die zehntausende Menschen an eine der am stärksten exponierten Grenzen Spaniens brachte. Der Zaun gab erst nach, nachdem mächtige Interessengruppen jahrelang genau dargelegt hatten, was Spaniens Kontrollverlust über Ceuta bewirken könnte. In der Nacht vom 29. Juli 2026 überquerten schätzungsweise 70.000 Menschen, überwiegend junge Männer, innerhalb von weniger als 48 Stunden die Grenze von Marokko in die spanische Stadt Ceuta. Mindestens 88 Menschen starben am Grenzzaun und im Wasser. Eine Zahl, die die spanischen Behörden und Nachrichtenorganisationen in den folgenden Tagen wiederholt nach oben korrigierten. Das marokkanische Innenministerium, AMDH, schätzte, dass fast 130 Menschen ums Leben gekommen seien. Mehr als 1000 Menschen benötigten medizinische Versorgung, doch auch Tage später gab es immer noch keine einheitliche Angabe darüber, wie viele Menschen bei der Überquerung ihr Leben verloren hatten. Marokkanische Polizeikräfte waren entlang der Route in sichtbarer Zahl präsent. Bereits innerhalb weniger Stunden kursierten Videos, die zeigten, wie Beamte die vorbeiziehenden Menschenmassen beobachteten und in einigen Fällen die Menschen offenbar zu den Grenzübergängen leiteten, anstatt sie aufzuhalten. Bis zum Wochenende hatten von internationalen Nachrichtenagenturen veröffentlichte Zeugenaussagen dazu geführt, dass diese Bilder kaum noch zu leugnen waren. Mehrere Menschen, die Ceuta erreichten, berichteten, marokkanische Beamte hätten ihnen gesagt, geht in diese Richtung oder kommt nach Spanien. Die Kräfte, die in der Lage gewesen wären, den Zustrom zu stoppen, fehlten nicht. Sie waren entlang der Route präsent, als Zehntausende auf die Grenze zuströmten. Damit verlagert sich der Schwerpunkt der Untersuchung weg von der Frage, wie Marokko die Kontrolle über den Grenzübergang verlor, hin zu den Hinweisen darauf, dass in den entscheidenden Stunden, in denen die Bewegung an Dynamik gewann, die Kontrolle bewusst unterlassen wurde. Innerhalb eines Tages erklärte die spanische Regierung, die Situation habe sich fast vollständig umgekehrt, da der Großteil der Menschenmenge freiwillig nach Marokko zurückgekehrt sei. Nach Angaben des spanischen Regierungsbeauftragten in Ceuta, Miguel Ángel Pérez Triano, vom 3. August 2026, hielten sich noch etwa 2500 irreguläre Migranten in der Stadt auf. Eine Zahl, die nach Angaben des Innenministeriums die Aufnahmekapazitäten Ceutas überstieg. Das spanische Innenministerium würdigte die marokkanischen Behörden für ihre vertrauensvolle und durchgehende Zusammenarbeit und dafür, dass sie die Ankunft noch größerer Menschenmengen verhindert hätten. Die marokkanische Botschaft in Madrid bezeichnete die Zusammenarbeit als vorbildlich. Ungenannte marokkanische diplomatische Quellen teilten Euronews in derselben Woche mit, dass die Unterstützung vor Ort tatsächlich begrenzt und unzureichend gewesen sei, um den Druck einzudämmen. Beide Darstellungen bezogen sich auf denselben Zeitraum von 48 Stunden, deuten jedoch in unterschiedliche Richtungen. Washington richtete seine Kritik nicht gegen Rabat. Erklärungen von US-Beamten und verkündenden Kommentatoren in den folgenden Tagen konzentrierten sich stattdessen auf Madrid, insbesondere auf die Haltung des spanischen Regierungschefs Pedro Sanchez zu Gaza, Spaniens Weigerung, den Vereinigten Staaten während des Iran-Einsatzes die Nutzung seiner Luftwaffenstützpunkte zu gestatten, sowie auf die allgemeine Haltung der Regierung gegenüber Israel. Das US-Außenministerium verschärfte seine Reisewarnung für Ceuta, während amerikanische Kommentatoren die Krise als Folge des Versagens Spaniens darstellten, seine Grenzen zu sichern. Siehe hierzu unseren verlinkten Artikel Ceuta. An Pedro Sanchez wird ein Exempel statuiert von Jens Berger. Marokko, dessen Regierung die Grenze kontrollierte, über die die Menschenmassen strömten, sah sich keiner vergleichbaren öffentlichen Kritik aus Washington ausgesetzt. Auch aus Jerusalem kam keine Kritik. Israels Botschafter bei den Vereinten Nationen, Danny Dannon, nutzte die Krise, um Ceuta und Melilla als koloniale Enklaven zu bezeichnen, zu denen Spanien Rechenschaft ablegen müsse, bevor es anderen Vorträge halte. Spaniens Verkehrsminister Oscar Puente entgegnete, nun, die Dinge werden langsam ziemlich klar. Diese Reaktion bewahrte Marokko nicht nur vor einer genaueren Prüfung, sie lenkte die Verantwortung aus Spanien um und ordnete die Krise in die Argumentation ein, die Washington und Jerusalem bereits seit Monaten gegen Sanchez vorgebracht hatten. Der Grenzübertritt hatte weniger als 48 Stunden gedauert, doch die politischen Argumente, mit denen er erklärt wurde, waren schon lange vor dem Eintreffen der ersten Menschenmassen in Ceuta zusammengetragen worden. Eine durch einen Vertrag festgelegte Grenze, nicht durch Eroberung. Der Status von Ceuta ist eindeutig. Portugal eroberte die Stadt 1415 und Spanien erlangte die Souveränität im Rahmen des Vertrags von Lissabon im Jahr 1668. Im Jahr 1860 unterzeichnete das marokkanische Sultanat den Vertrag von Wad Ras, der die heutigen Grenzen von Ceuta festlegte und die spanische Souveränität über das Gebiet formell anerkannte. Das unabhängige Königreich Marokko entstand erst 1956, fast ein Jahrhundert, nachdem das Sultanat diese Anerkennung unterzeichnet hatte und mehr als 500 Jahre, nachdem Ceuta erstmals in europäische Hände übergegangen war. Der heutige marokkanische Anspruch ergibt sich daher nicht aus einem ungelösten Akt der Entkolonialisierung. Er verlangt, dass eine von Marokkos eigenem Vorgängerstaat anerkannte Souveränität so behandelt wird, als hätte diese Anerkennung nie stattgefunden. Ceuta als koloniale Enklave zu bezeichnen, löst diesen Widerspruch daher nicht. Tatsächlich verschleiert es ihn. Eine 7 Jahre im Voraus geäußerte Drohung. Am 25. Mai 2019 veröffentlichte Jair Netanyahu, der Sohn des israelischen Ministerpräsidenten, eine Karte der spanischen Besitzungen in Nordafrika, Ceuta, Melilla und die Inseln im Alboranmeer mit folgender Bildunterschrift. Liebe Araber und Muslime, wollt ihr besetzte arabisch-islamische Gebiete befreien? Hier ist ein guter Anfang. Dazu eingefügt ein Ex-Tweet. Als spanische Nutzer darauf reagierten, formulierte er den Tauschvorschlag ausdrücklich und schlug vor, dass Israel die Finanzierung von NGOs einstellen würde, die Spanien zur Abgabe von Ceuta und Melilla auffordern, wenn Spanien im Gegenzug die Finanzierung von NGOs einstellen würde, die Israel zur Aufgabe von Judäa und Samaria auffordern. The Times of Israel beschrieb diesen Austausch später als direkte Verknüpfung zwischen palästinensischer Interessenvertretung, NGO-Finanzierung und die Übergabe von Ceuta und Melilla an Marokko. Dieser Austausch fand 7 Jahre, bevor Zehntausende Marokkaner nach Ceuta einmarschierten, statt. Das gleiche Argument kam später von jemandem, der tatsächlich ein Amt bekleidete. Im September 2025, nachdem Spanien Itamar Ben-Gvir und Bezalel Smotrich wegen ihrer Haltung zu Gaza die Einreise verweigert hatte, forderte Ben-Gvir Spanien öffentlich auf, den Menschen aus Gaza freien Einlass zu gewähren. 10 Monate später, als Zehntausende nach Ceuta strömten, veröffentlichte er einen Beitrag auf Spanisch, um Sanchez zu seinem tiefen Engagement für die Aufnahme von Einwanderern und die menschliche Vielfalt zu gratulieren. Dann formulierte er die Forderung ausdrücklich. Als jemand, der große Sorge um die Hamas und die Bewohner von Gaza zeigt, fordere ich Sie auf, Worten in Taten umzusetzen. Öffnen Sie die Türen Spaniens und gewähren Sie den Bewohnern von Gaza Zuflucht. Auch dazu eingefügt ein Tweet. Zu diesem Zeitpunkt wurde Migration nicht mehr als hypothetische Antwort auf die spanische Politik herangezogen. Ben-Gvir nutzt einen tatsächlichen Massenüberlauf auf spanisches Territorium, um eine Maßnahme zu wiederholen, die er 10 Monate zuvor vorgeschrieben hatte. Ceuta war zum Schauplatz geworden, an dem jahrelange israelische Rhetorik, die Spaniens territoriale Integrität, seine Unterstützung für Palästina und die Fluchtbewegungen von Vertriebenen miteinander verknüpfte, in einer einzigen politischen Botschaft zusammengeführt wurde. Die Kampagne, die der Menschenmenge vorausging. Am 12. März 2026 veröffentlichte Michael Rubin, Senior Fellow am American Enterprise Institute, EAI und am Middle East Forum, einen Kommentar, in dem er argumentierte, dass Ceuta und Melilla besetztes marokkanisches Gebiet seien und dass Spanien als Kolonialmacht kein Recht habe, Israel zu kritisieren. 4 Tage später, am 16. März, veröffentlichte Rubin einen zweiten Beitrag, in dem er vorschlug, Marokko solle einen neuen grünen Marsch organisieren, in Anlehnung an den Namen der zivilen Massenüberquerung in die Westsahara im Jahr 1975. Diesmal war der Vorschlag konkret. Unbewaffnete marokkanische Zivilisten sollten mit Bulldozern auf Ceuta und Melilla vorrücken, die Grenzzäune durchbrechen und die marokkanische Flagge hissen. Rubin argumentierte, dass die Beistandsklausel der NATO nicht greife, da die Enklaven außerhalb Europas und Nordamerikas lägen. 9 Tage nach Rubins zweitem Gastbeitrag argumentierte der marokkanische Journalist Amin Aoub in dem israelischen Medium Inet, dass Israel Marokko für die Abraham-Abkommen belohnen und Spanien für seine Haltung zu Palästinenser bestrafen sollte, wobei Ceuta und Melilla als Mittel dienen sollten. Der Artikel stützte sich direkt auf Rubins Argumentation. Innerhalb von 4 Tagen hatte sich die Argumentation von dem Versuch, Spanien die Legitimität abzusprechen, hin zur Darlegung einer Methode zur Durchbrechung seiner Grenze verschoben. Das vorgeschlagene Mittel war nicht das marokkanische Militär, sondern eine zivile Massenbewegung, die auf die Zäune abzielte, unter der Annahme, dass Spanien bei dieser Konfrontation allein gelassen würde. 4 Monate später zogen Zehntausende Zivilisten in Richtung Ceuta, die marokkanischen Sicherheitskontrollen brachen zusammen und Spanien sah sich genau dem Dilemma gegenüber, das Rubins Vorschlag vorausgesehen hatte. Spanische Zeitungen griffen den Artikel innerhalb weniger Tage auf und ordneten sie in einen breiteren, marokko-freundlicheren Trend in Washington ein, wobei sie das Middle East Forum, das American Enterprise Institute, das Hudson Institute und das Moroccan American Center for Policy nannten. Letzteres wird vom Königreich Marokko finanziert und spanische Berichte beschrieben, dass es Berichte, Veranstaltungen und Meinungsbeiträge finanziere, die Rabats Argumente gegen Spanien untermauerten. Am 3. April, 3 Wochen nach Rubins zweitem Artikel, erklärte der Abgeordnete Mario Díaz-Balart, damals Vorsitzender des Untersuchungsausschusses für Haushaltsfragen des Repräsentantenhauses, der die Mittelzuweisungen für das Außenministerium überwacht, gegenüber El Español, dass Ceuta und Melilla nicht zum geografischen Hoheitsgebiet Spaniens, sondern zum Hoheitsgebiet Marokkos gehörten und dass ihr Status zwischen den Verbündeten ausgehandelt werden sollte. Am 30. April legte ein Untersuchungsausschuss seinen offiziellen Bericht zum Haushaltsgesetz 2027 für das Außenministerium vor. Unter der Überschrift Marokko hieß es darin, dass die von Spanien verwalteten Städte Ceuta und Melilla auf marokkanischem Territorium liegen und der Außenminister wird aufgefordert, den diplomatischen Dialog zwischen Marokko und Spanien über deren zukünftigen Status zu fördern. Diese Formulierung kommt in HR 8595, verlinkt, dem das Repräsentantenhaus verabschiedeten Gesetzentwurf nicht vor und der Ausschussbericht hat keine Rechtskraft. Seine Bedeutung liegt woanders. Innerhalb von 7 Wochen, nachdem Rubin Ceuta und Melilla als besetztes marokkanisches Hoheitsgebiet bezeichnet hatte, hatte sich dieselbe territoriale Prämisse aus den Kommentaren in Washington in ein offizielles Dokument des Kongresses eingeschlichen. Marokkos Anspruch war zwar nicht zu US-Recht geworden, hatte aber innerhalb des Apparats, der die US-Außenpolitik prägt, Fuß gefasst. Díaz-Balarts Verbindung zu diesem Apparat erstreckt sich bis in seine eigene Familie. Sein Bruder, der ehemalige Kongressabgeordnete Lincoln Diaz-Balart, leitete die Firma Western Hemisphere Strategies, WHS, die zwischen 2012 und 2017 rund 1,2 Millionen Dollar vom Moroccan American Center for Policy, MACP, erhielt, um die Beziehungen zwischen Marokko und den Vereinigten Staaten positiv zu beeinflussen. Das Unternehmen wurde für 20.000 US-Dollar pro Monat beauftragt, den Kongress und die Exekutive zu beraten und sich für engere Beziehungen zwischen den USA und Marokko einzusetzen. Der Vertrag verbot WHS ausdrücklich, Lobbyarbeit bei dem Abgeordneten Mario Diaz-Balart oder dessen Mitarbeitern zu betreiben und erkannte damit schriftlich den Interessenkonflikt an, den diese Einschränkung eindämmen sollte. Das Büro von Mario Diaz-Balart hat bestritten, dass es irgendwelche Lobbykontakte mit seinem Bruder gegeben habe und seine Unterstützung für Marokkos territoriale Positionen reicht mindestens bis ins Jahr 2011 zurück, also vor dem Vertragsabschluss. Aus der Einreichung geht hervor, dass eine von Marokko finanzierte Interessenvertretung die Kanzlei seines Bruders bezahlte, um Einfluss auf die US-Politik zu nehmen, während Diaz-Balarts Kongressbüro formal hinter einer vertraglichen Schutzmauer abgeschirmt wurde. Jahre später war es Diaz-Balarts Unterausschuss, der Marokkos Anspruch auf Ceuta und Melilla in einen offiziellen Kongressbericht aufnahm. Das Repräsentantenhaus verabschiedete den umfassenderen Haushaltsentwurf am 15. Juli, 11 Wochen nachdem der Bericht mit diesem Wortlaut eingereicht worden war. Der Masseneinzug nach Ceuta begann 15 Tage später. Am 31. Juli stellte die Meinungsredaktion von Al Jazeera die Frage, ob Spanien bestraft werde und wies darauf hin, dass pro-israelische Stimmen in den Monaten vor dem Einzug das Thema der Enklave auffällig zur Sprache gebracht hätten, wobei direkt auf Rubins Artikel verwiesen wurde. Spanische, englische und arabischsprachige Medien konstruierten in der Frage denselben zeitlichen Ablauf. Von Yair Netanyahus Karte aus dem Jahr 2019 und Ben-Gvirs Migrationsrhetorik über Rubins Artikel vom März 2026 und den Wortlaut des Berichts von Diaz-Balart bis hin zu den bereits bestehenden Verteidigungsbeziehungen zwischen Israel und Marokko. Nichts davon kam erst nach der Grenzüberquerung ans Licht. Bevor die ersten Menschenmassen Ceuta erreichten, war die Souveränität Spaniens bereits in Frage gestellt worden. Ein ziviler Marsch gegen seine Grenze war vorgeschlagen worden und Marokkos Territorialanspruch war in einen offiziellen Kongressbericht aufgenommen worden. Als es zur Grenzüberquerung kam, richteten Washington und Jerusalem ihre Kritik gegen Madrid, während Rabat weitgehend unberührt blieb. Der Druck war bereits vorhanden, die Grenzüberquerung verlieh ihm Nachdruck. Die Druckkampagne beschränkte sich nie nur auf zwei Männer. Der Vorschlag, Spanien als Washingtons militärischen Partner durch Marokko zu ersetzen, war bereits im Umlauf. Im Juni 2025 schrieb der pensionierte General Robert Greenway, ehemaliger nationaler Sicherheitsberater unter Trump und Leiter des Allison Center der Heritage Foundation auf X, es sei an der Zeit, die NAS Rota und den Luftwaffenstützpunkt Morand nach Marokko zu verlegen. Bis April 2026 hatte sich dieses Argument näher an die Regierung herangeschoben. Nachdem Spanien sich geweigert hatte, die Iran-Kampagne zu unterstützen, forderte der kürzlich verstorbene Senator Lindsey Graham die Verlegung amerikanischer Stützpunkte aus Spanien in ein Land, das deren Nutzung zulassen würde. José Lev Alvarez, Autor beim Middle East Forum und ehemaliger Offizier der israelischen Armee, argumentierte, dass die Sicherheitsbeziehungen zwischen Israel und Marokko eine neue Realität geschaffen hätten, die das Weiße Haus als Druckmittel gegen Madrid nutzen könne. Am 24. April berichtete Reuters, dass in einer internen E-Mail des Pentagons mögliche Maßnahmen gegen Verbündete aufgeführt worden seien, die sich der Iran-Kampagne widersetzten, darunter der Ausschluss Spaniens aus der NATO. Dies war nicht mehr nur Druck auf Sanchez allein. Spanien wurde zu verstehen gegeben, dass seine Stützpunkte verlegt, seine Stellung in der NATO neu überdacht und seine strategische Rolle an Marokko übertragen werden könnten. Während Vertreter aus Washington den Ansprüchen Rabats auf Ceuta im Kongress Gehör verschafften, legten sie gleichzeitig dar, wie Spanien selbst auf der anderen Seite der Meerenge verdrängt werden könnte. In den für diese Untersuchung geprüften öffentlichen Unterlagen taucht keine direkte Zahlung Marokkos an Rubin, das Middle East Forum oder das American Enterprise Institute auf. In den verfügbaren Steuererklärungen werden weder die marokkanische Regierung noch das American Center for Policy als Finanzierungsquellen genannt. Rubins Artikel lassen sich daher nicht auf einen Auftrag aus Rabat zurückführen. Sie entsprangen einer pro-israelischen politischen Plattform, die bereits eigene Gründe gefunden hatte, Marokkos Ansprüche gegenüber Spanien voranzutreiben. Marokko bezahlte jedoch für seine Vertretung an anderer Stelle in Washington. Seine frühere Vereinbarung mit Brownstein Hyatt war im Oktober 2025 ausgelaufen und ein neuer Vertrag über $780.000 trat am 13. März 2026 in Kraft. Nur wenige Tage nach Rubins Artikeln. Brownstein wurde für $65.000 pro Monat beauftragt, Dienstleistungen in den Bereichen Regierungsbeziehungen und öffentliche Angelegenheiten zu erbringen, um die marokkanische Botschaft mit der US-Regierung zu vernetzen. Der nächste Bericht über die Arbeit des Unternehmens in den Monaten vor der Grenzüberquerung war zum Zeitpunkt des Abschlusses dieser Untersuchung noch nicht veröffentlicht worden. Rubin schrieb unterdessen auch nach der Grenzüberquerung weiter und forderte Washington erneut auf, die marokkanische Souveränität über Ceuta und Melilla anzuerkennen und Spanien für seine Haltung zu Gaza und zum Iran zu bestrafen. Die politische Instrumentalisierung des marokkanischen Anspruchs wurde in den israelischen Medien bereits offen vorgeschlagen. Unter Berufung auf eine von INET veröffentlichte Analyse berichtete Diario Socialista Ende April, dass Israel seinen Einfluss in Washington nutzen könnte, um Marokko dabei zu unterstützen, seine Ansprüche aus Ceuta und Melilla durchzusetzen. Die vorgeschlagene Gegenleistung war eindeutig. Marokko würde für seine Annäherung an Israel belohnt, während Spanien für seine Haltung zu Iran, Palästina und der NATO bestraft würde. Das Argument stützte sich zum Teil auf Artikel 6 des Nordatlantikvertrags, dessen geografische Formulierung Ceuta und Melilla nicht ausdrücklich unter die kollektiven Verteidigungsgarantien des Bündnisses stellt. Dies war derselbe Deal, der auch anderswo Gestalt annahm. Diaz-Balart brachte Marokkos territoriale Prämisse im Kongress ein, Israel und Marokko hatten einen gemeinsamen militärischen Arbeitsplan unterzeichnet und Kommentatoren in Washington stellten Rabat als den Partner dar, über den Spanien unter Druck gesetzt oder ersetzt werden könnte. In jedem Fall bot Ceuta dasselbe, eine Möglichkeit, Druck auf Spanien auszuüben, ohne es direkt zu konfrontieren. 9 Tage nach Diaz-Balarts Interview mit El Español am 3. April, am 9. April, entzog Netanyahus Regierung Spanien den Zugang zur Einrichtung in Kiryat Gat im Rahmen des von den USA geführten Zivil-Militärischen Koordinationszentrums CMCC und erklärte, Spanien werde für seine Haltung zum Gazastreifen sofort einen Preis zahlen. Doch Sanchez wich keinen Zentimeter zurück und forderte im Mai die Europäische Union auf, ihr Assoziierungsabkommen mit Israel vollständig zu kündigen. Die bereits bestehende Struktur. Marokko ging mit einer etablierten militärischen Beziehung zu Israel ins Jahr 2026. Im Jahr 2021 unterzeichneten der israelische Verteidigungsminister Benny Gantz und sein marokkanischer Amtskollege Abdellatif Nouidi eine Absichtserklärung, die die Zusammenarbeit im Bereich der Nachrichtendienste, militärische Beschaffungen, Ausbildungen und gemeinsame Übungen umfasste. Im Januar 2026 hielten die beiden Länder in Tel Aviv die dritte Sitzung ihres gemeinsamen Militärausschusses ab und unterzeichneten einen jährlichen Arbeitsplan. Anfang 2026 hatte diese Zusammenarbeit zur Errichtung einer einsatzfähigen militärischen Infrastruktur auf marokkanischem Boden geführt. Das Luftabwehrsystem Barak MX von Israel Aerospace Industries, das im Rahmen eines Vertrags im Wert von rund 500 Millionen US-Dollar erworben worden war, war in Dienst gestellt worden. Medien aus dem Militärsektor, die sich auf Satellitenbilder stützten, darunter Raksha Aniverda und Info Defensa, lokalisierten das System auf einem neu errichteten Stützpunkt in der Nähe von Sidi Yahya El Gab im Nordwesten Marokkos. Die Auslieferungen hatten 2023 begonnen und bis 2026 war das System eines mehrschichtigen marokkanischen Luftabwehrnetzes. Marokko war ebenso fest in Washingtons regionales Sicherheitssystem eingebunden. Die Vereinigten Staaten hatten das Land 2004 zu einem wichtigen Nicht-NATO-Verbündeten erklärt, stellen militärische Finanzmittel bereit und unterhalten umfangreiche Rüstungs- und Ausbildungsprogramme mit Rabat. Marokko ist zudem Gastgeber der jährlichen, von den USA geleiteten Übung African Lion, der größten Militärübung in Afrika. Als die marokkanischen Kontrollen auf dem Weg nach Ceuta am 29. Juli nachließen, waren die militärischen und nachrichtendienstlichen Kanäle, die Rabat mit Tel Aviv und Washington verbinden, bereits aktiv. Der nächste Teil der Untersuchung befasst sich mit der Frage, ob über diese Kanäle in den Tagen vor der Überquerung mehr als nur routinemäßige Verteidigungszusammenarbeit stattfand. Das Urteil, das eine Tür öffnete, und die Kampagne, die durch sie hindurchging. Spaniens oberster Gerichtshof schuf den öffentlichen Rahmen für die Überquerung. Im Urteil 814-2026, das am 8. Juli veröffentlicht wurde, entschied er, dass summarische Hot Returns nicht gegen Migranten angewendet werden dürfen, die beim Schwimmen in Richtung Ceuta oder Melilla abgefangen werden, sondern nur gegen diejenigen, die beim Überklettern des Zauns erwischt werden. Anmerkung der Übersetzerin: Hot Returns bezeichnet die sofortige Zurückweisung von Migranten an der Grenze ohne individuelles Asylverfahren oder richterliche Prüfung. Das spanische Innenministerium erklärte, Schleuser und Gerüchtenetzwerke hätten diese Unterscheidung zwischen See und Land direkt ausgenutzt, und in den meisten Medienberichten wurde das Urteil als unmittelbarer Auslöser dargestellt. Eingefügt das Bild vom obersten Gerichtshof, das formelle Rückführungen bei Rückgriffen auf See verlangt. Übersetzung aus dem Spanischen? 4. Dementsprechend ist die in dem Beschluss zur Zulassung der Berufung aufgeworfene Frage wie folgt zu beantworten. Die 10. Zusatzbestimmung des Einwanderungsgesetzes kann nicht auf Personen angewendet werden, die auf See aufgegriffen werden, während sie versuchen, in die Städte Ceuta und Melilla zu schwimmen. Folglich dürfen diese Personen nicht dem Verfahren der Zurückweisung an der Grenze, sondern müssen dem Rückführungsverfahren unterzogen werden. Zitat Ende. Das Urteil erläutert, wie eine Überquerung dieses Ausmaßes möglich wurde, nicht jedoch, warum die Grenze gerade zu diesem Zeitpunkt geöffnet wurde. Zu diesem Zeitpunkt war bereits eine koordinierte Social-Media-Kampagne im Gange. Marokko hatte seinen Botschafter zurückgerufen und 6 Monate lang ausgeübter Druck hatte die Frage um die Souveränität Ceutas mit Spaniens Positionen zu Iran, Gaza und der NATO vermischt. Die Menschenmenge, die sich online versammelte. Bei den Überquerenden handelte es sich überwiegend um junge Männer und nicht um die gemischte Bevölkerungsgruppe aus Familien, die typischerweise mit Migrationskrisen in Verbindung gebracht wird. Viele waren auf falsche Behauptungen in sozialen Medien und WhatsApp hereingefallen, wonach Spanien die Grenze geöffnet habe. Diese wurden durch öffentliche Facebook-Gruppen wie Haraga Ceuta und Haraga-Ceuta weiterverbreitet. Die Mobilisierung begann online, nicht an der Grenze. Meta sperrte daraufhin 5 Facebook-Gruppen mit insgesamt mehr als 230.000 Mitgliedern, in denen Nutzer Routen, Informationen zur Ausrüstung, Telefonnummern und andere logistische Details austauschten. Vor der Massenüberquerung dokumentierte Ceuta TV die Gruppe Haraga Ceuta, die mehr als 20.000 Mitglieder zählte und in der Google Maps Messungen rund um die Tarajal Wellenbrecher, Anzeigen für Tauchflossen, Informationen über die Meeresbedingungen sowie Suchaufrufe nach Begleitern für die Überquerung geteilt wurden. Russell Signal dokumentierte unabhängig davon dasselbe Material, davon Schwimmstrecken, Neoprenanzüge, Tauchflossen, Taxirouten zur Grenze und die falsche Behauptung, die Grenze sei geöffnet worden. Als die ersten Schwimmer das Wasser erreichten, hatte das Gerücht bereits seine Wirkung entfaltet. Tausenden war dieselbe Botschaft übermittelt worden, ihnen waren dieselben Routen gezeigt und mitgeteilt worden, welche Ausrüstung sie benötigen würden. Was an der Grenze folgte, hatte seine Wirkung entfaltet. Tausenden war dieselbe Botschaft übermittelt worden, ihnen waren dieselben Routen gezeigt und mitgeteilt worden, welche Ausrüstung sie benötigen würden. Was an der Grenze folgte, hatte sich bereits seit Tagen online vor aller Augen zu

Unabhängige Beobachter kamen zu ähnlichen Schlussfolgerungen. Riccardo Fabiani von der International Crisis Group erklärte, die Beweise deuteten auf gewisse offizielle Tätigkeiten marokkanischer Behörden hin, die darauf abzielten, eine Botschaft zu senden, und schloss nicht aus, dass damit versucht wurde, sich bei den Vereinigten Staaten beliebt zu machen, nachdem wochenlang Druck von pro-israelischen und amerikanischen rechten Kreisen in Bezug auf Ceuta ausgeübt worden war. Das ist zwar kein Beweis für eine operative Kontrolle von außen, aber es ist eine externe Einschätzung, dass die Überquerungen politisch motiviert wirkten und nicht bloß chaotisch. Es war nicht das erste Mal, dass Rabat Migrationsdruck als diplomatisches Druckmittel einsetzte. Während eines Konflikts im Mai 2021, der durch die Entscheidung Spaniens ausgelöst wurde, den Führer der Polisario Front, Anmerkung der Übersetzerin, die für die Unabhängigkeit der Westsahara von Marokko kämpft, Brahim Ghali, zur medizinischen Behandlung aufzunehmen, schienen die marokkanischen Behörden die Grenzkontrollen zu lockern, wodurch innerhalb von 2 Tagen rund 8.000 Menschen nach Ceuta einreisen konnten. Nachdem der Grenzübertritt begonnen hatte und Madrid den marokkanischen Botschafter zu einer Protestnote einbestellte, rief Rabat-Botschafterin Karima Benyach zu Konsultationen zurück. Eine Analyse von Al Jazeera aus dem Jahr 2026 führte diese Episode als Präzedenzfall an, um den Grenzübertritt im Juli 2026 als einen weiteren möglichen Versuch zu interpretieren, Druck auf Spanien auszuüben. Diese Episode erinnerte an den Mai 2021, als Reuters und andere Medien berichteten, dass die marokkanischen Behörden zuvor während eines diplomatischen Bruchs die Kontrollen gelockert hatten, was weithin als Vergeltungsmaßnahme für Spaniens Entscheidung gedeutet wurde, dem kranken Führer der Unabhängigkeitsbewegung der Westsahara eine Krankenhausbehandlung auf spanischem Boden zu ermöglichen. Sowohl Le Monde als auch The Guardian brachten die Möglichkeit zur Sprache, dass Rabat seine Kontrollen gelockert habe, um seinen Unmut über Sanchez' Besuch in Algerien, Marokkos wichtigstem regionalen Rivalen, zum Ausdruck zu bringen. Der Besuch diente der Wiederherstellung hochrangiger politischer Beziehungen und dem Ziel, über Medgas, die direkte Unterwasserpipeline nach Spanien, die Marokko umgeht, zusätzliche algerische Gaslieferungen zu sichern. Der Grund für den Unmut waren also nicht entgangene Transiteinnahmen, sondern Madrids erneute strategische Partnerschaft mit Algier. Die marokkanische Abgeordnete Lazen Haddad bestritt, dass Rabat die Grenzüberquerung bei Ceuta inszeniert habe, doch sie verfehlt damit völlig den Kern der Sache. Eine direkte Inszenierung war nicht notwendig, da Marokko Druck ausüben konnte, indem es einfach die normalerweise durchgesetzten Grenzkontrollen aussetzte. Spaniens erneute Beziehungen zu Algerien trugen sicherlich zu den politischen Missständen bei, die hinter diesem Druck standen, auch wenn algerisches Gas Spanien über eine Pipeline erreichte, die Marokko vollständig umging, was ihr Argument sehr kurzsichtig erscheinen lässt. Zusammenfassend haben wir 2 Grenzöffnungen im Abstand von 5 Jahren identifiziert, die auf spanische Entscheidungen folgten, gegen die Rabat Einwände erhob, und in beiden Fällen verzichtete Marokko auf die Durchsetzung der Maßnahmen, mit denen es routinemäßig Ausreisen verhinderte, und macht die Migration so zu einem Instrument staatlichen Drucks gegen Madrid. Israel distanzierte sich öffentlich von den territorialen Ansprüchen Marokkos. Ende April erklärte Dana Ehrlich, die israelische Botschafterin in Madrid, ihre Regierung denke nicht daran, Rabats Ansprüche auf Ceuta und Melilla zu unterstützen, und bezeichnete das Thema als irrelevant für Israels unmittelbare Prioritäten. Diese Zurückweisung bezog sich eng auf die damalige Position der Regierung und ging nicht auf die umfassendere politische und militärische Annäherung zwischen Israel und Marokko ein. Als Danny Dannen die Städte anschließend als koloniale Enklaven bezeichnete, konnte Israel seine Äußerung als persönliche Position eines Politikers darstellen, der schon seit langem dafür bekannt ist, Netanyahu herauszufordern. Netanyahu entließ Dannen 2014 als stellvertretenden Verteidigungsminister, nachdem dieser die Gaza-Strategie der Regierung öffentlich kritisiert hatte, und Dannen trat 2007 und 2014 gegen Netanyahu um den Vorsitz des Likud an. Doch die Distanzierung der Regierung von Dannons Wortwahl beantwortet nicht die zentrale Frage, die diese Untersuchung aufwirft. Seine Äußerung verstärkte eine Kampagne, die bereits von Marokkos Befürwortern in Washington vorangetrieben wurde, und erfolgte parallel zu einer sich vertiefenden militärischen Zusammenarbeit zwischen Israel und Marokko, was es Israel ermöglichte, eine offizielle Politik zu leugnen, während einer seiner prominentesten Diplomaten denselben Druck auf Spanien verstärkte.

0: Die Meerenge, über die niemand sprechen wollte. Ceuta liegt an der Straße von Gibraltar, einem Korridor, den Washington seit Jahrzehnten als strategische Lebensader betrachtet. Ein freigegebener Bericht des Außenministeriums bezeichnete Gibraltar als die wichtigste Meerenge der Welt und warnte, dass der spanische Widerstand gegen den freien Transit die strategische Mobilität bedrohe, auf der die westliche Verteidigung beruhe. Ein vom Justizministerium vorgelegter Bericht über die Beziehungen zwischen den USA und Gibraltar dokumentiert die Nutzung Gibraltars durch amerikanische Schiffe während der Operation Desert Shield und Desert Storm durch Reserveschiffe, die auf dem Weg in den Nahen Osten auftankten, sowie durch US-Angriffs-U-Boote während der Intervention in Libyen im Jahr 2011. In amerikanischen strategischen Abhandlungen wurde Gibraltar ebenfalls als lebenswichtiger Mittelmeerhafen für US-Atom-U-Boote identifiziert, wobei argumentiert wurde, dass die britische Kontrolle Washingtons Zugang vor den politischen Einschränkungen schützt, die die spanische Souveränität auferlegen könnte. Ceuta liegt am gegenüberliegenden Ufer derselben Meerenge. Seine Souveränität ist daher kein Randstreit am südlichen Rand Europas, sondern Teil der politischen Geografie rund um einen Korridor, der für die amerikanischen Militärbewegungen zwischen dem Atlantik, dem Mittelmeer und dem Nahen Osten von zentraler Bedeutung ist. Der Druck auf Ceuta lässt sich nicht von der strategischen Wasserstraße daneben trennen oder von den Interessen der Mächte, die darauf angewiesen sind, dass sie offen bleibt. Diese Gefahr wurde im März 2026 Realität, als Spanien Washington die Nutzung von Rota und Morón für Operationen gegen den Iran verweigerte und später seinen Luftraum für die beteiligten US-Flugzeuge sperrte, wodurch diese gezwungen waren, spanisches Hoheitsgebiet zu umfliegen. Am 16. April, mehr als drei Monate vor der Überquerung von Ceuta, erklärte US-Botschafter Mike Waltz vor den Vereinten Nationen, dass Gibraltar, Hormuz, die Beringstraße und Malakka internationale Seewege seien, die zu wichtig sind, um blockiert, vermint, als Waffen eingesetzt oder als Geiseln genommen zu werden. Bis Mitte Juli hatte der Iran die Houthi aufgefordert, sich auf die Sperrung von Bab el-Mandeb vorzubereiten, wo bereits Raketen und Drohnen stationiert worden waren, während der Schiffsverkehr durch die Straße von Hormuz weiterhin stark eingeschränkt blieb. Gibraltar hatte somit genau in dem Moment an Bedeutung gewonnen, als Madrid deutlich machte, dass der Zugang der USA über Spanien nicht mehr als selbstverständlich angesehen werden könne. Eine Grenze, die nicht nur Spanien gehört. Sollte Ceuta militärisch bedroht werden, würde Spanien es als souveränes Territorium verteidigen. Die rechtliche und strategische Realität ist jedoch komplizierter. Der NATO-Gründungsvertrag beschränkt den geografischen Geltungsbereich von Artikel 5 auf die Hoheitsgebiete der Mitglieder in NATO und Nordamerika, die Türkei sowie bestimmte nordatlantische Inseln, wodurch Ceuta und Melilla außerhalb der ausdrücklichen kollektiven Verteidigungsgarantie liegen. Jede Reaktion der Alliierten würde daher eher von einer im Konsens getroffenen politischen Entscheidung als von einer eindeutigen vertraglichen Verpflichtung abhängen. Rubin, Diaz-Balá, Daoub und andere bauten ihre Argumente opportunistisch auf diese Schwachstelle auf. Folglich bot Ceuta eine Möglichkeit, die spanische Souveränität in Frage zu stellen, Madrids militärische Ressourcen zu belasten und Spaltungen innerhalb der NATO aufzudecken, ohne direkt Spanien in seinem Kernterritorium zu konfrontieren, dessen kollektive Verteidigung eindeutig garantiert war. Was die Akten sagen. Bis zum 30. Juli waren die Voraussetzungen, um Spanien in Bezug auf Gaza und den Iran unter Druck zu setzen, bereits seit Jahren öffentlich und namentlich geschaffen worden. Yair Netanyahu schlug den Tausch bereits 2019 vor. Ben-Gvir probte 2025 den Einsatz von Migration als Strafmaßnahme und wiederholte dies während der Überquerung selbst. Rubin beschrieb daraufhin die Methode, die vor Ort zum Tragen kam, und forderte eine unbewaffnete Massenbewegung nach Ceuta unter dem Schutz der territorialen Unklarheit der NATO. Sechs Wochen später verankerte Diaz-Balá Marokkos Anspruch in einem offiziellen Kongressbericht, während Lindsey Graham, Robert Greenway und ein durchgesickertes Planungsdokument des Pentagons die Kampagne aus den Thinktanks in die Maschinerie der amerikanischen Macht trugen. Netanjahus Regierung warnte, Spanien werde einen unmittelbaren Preis zahlen, als Israel und Marokko mit einem unterzeichneten militärischen Arbeitsplan und einer in Sidi Yahia, etwa 200 Kilometer südwestlich von Ceuta, stationierten israelischen Barak MX Luftabwehrbatterie ins Jahr 2026 starteten. Dann öffnete sich die Grenze und Marokko kontrollierte das Tor, während Washington und Jerusalem über die Überwachungskapazitäten verfügten, um die sich versammelte Menschenmenge zu beobachten, über die strategischen Beziehungen, um zu verstehen, was Rabat tat, und über allen Grund, den Druck zu erkennen, den es auf Madrid ausübte. Dennoch verurteilte keiner von beiden Marokko. Ihr Zorn richtete sich weiterhin gegen Spanien, während israelische Beamte den Grenzübertritt nutzten, um dieselben Argumente zu Migration, Gaza und der marokkanischen Souveränität zu wiederholen, die bereits zuvor vorgebracht worden waren. Das Ergebnis folgte dem Drehbuch zu genau, um als isoliertes Grenzversagen abgetan zu werden. Spanien war bedroht worden, die Vorgehensweise war bekannt und Marokko verfügte bereits über den Hebel und die Sicherheitsarchitektur, als der versprochene Druck genau an dem Punkt eintraf, an dem das spanische Territorium am stärksten gefährdet war. Koordination hinterlässt nicht immer einen zu unterzeichnenden Befehl. Tatsächlich benötigen Staaten, die aufgrund konvergenter Interessen zusammenarbeiten, selten einen solchen. Was sie brauchen, ist ein gemeinsames Ziel, kompatible Motive, ein verfügbares Instrument und das Vertrauen, dass die anderen sich nicht einmischen werden. Im Juli 2026 verfügten Washington, Jerusalem und Rabat über alle vier. Die Menschenmenge, die nach Ceuta eindrang, trug mehr als nur die Dynamik der Überquerung an sich. Sie war der konkrete Ausdruck einer Druckkampagne, die bereits ausgearbeitet, vorangetrieben und in die offizielle Politik umgesetzt worden war, noch bevor die erste Person den Zaun erreichte. Der Artikel erschien ursprünglich am 4. August 2026 bei 21st Century Wire, einer unabhängigen englischsprachigen News-Plattform für investigativen Journalismus und geopolitische Analysen. Gründer und Chefredakteur ist der preisgekrönte US-amerikanische Investigativjournalist und geopolitische Analyst Patrick Henningsen.
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1: Wer hinter der Krise von Ceuta steckt und was sie für die europäische Solidarität bedeutet. Die Migrationskrise von Ceuta ist nicht zufällig entstanden, sondern war gesteuert. Und die Reaktion der EU auf die Ereignisse gibt Hinweise, wer dahinter steckt und was die Ziele der Aktion waren. Ein Kommentar von Thomas Röper. Inzwischen ist unbestritten, dass die Migrationskrise von Ceuta gelenkt wurde, denn am Vorabend der massenhaften illegalen Grenzübertritte in der Exklave sind auf Instagram und Facebook Beiträge erschienen, in denen behauptet wurde, Spanien öffne seine Grenze zu Marokko. Zahlreiche Nutzer verbreiteten daraufhin Informationen über die Bewegungen der Küstenwache und veröffentlichten Videos, die genau zeigten, wo die Grenze überquert werden könne. Innerhalb weniger Stunden strömten Migranten zur Grenze und die Ereignisse nahmen ihren Lauf. In Politik und Medien wird vage davon gesprochen, dahinter würden Schleuserbanden stecken. Allerdings ist das unwahrscheinlich, denn die haben daran ja nichts verdient und daher hatten sie keinerlei Interesse an dieser Fluchtbewegung. Ich habe bereits berichtet, dass es stattdessen eine sehr dicke Spur in die USA gibt, da die Trump-Regierung aus diversen Gründen ausgesprochen verärgert über die spanische Regierung ist und sie offenbar mit dieser Aktion bestrafen wollte. Das bedeutet, dass auch Marokko daran beteiligt war, was ohnehin offensichtlich ist, da die marokkanischen Sicherheitskräfte lange nichts getan haben, um den Flüchtlingsstrom aufzuhalten oder auch nur zu stören. Und dass der marokkanische König ausgerechnet auf dem Höhepunkt der Krise eine wichtige Autobahn in seinem Land in Donald Trump Autobahn umbenannt hat, dürfte auch kein Zufall sein. Offenbar hat die EU sich hier auf die Seite der USA gestellt, wie die Kritik

0: an der spanischen Regierung und die Forderungen, Spanien vorübergehend aus dem Schengen-Vertrag auszuschließen, zeigten. Die spanische Weigerung, 5% des BIP für Rüstung auszugeben, und die spanische Kritik an Israel dürften für Brüssel den Ausschlag gegeben haben, sich gegen die spanische Regierung zu stellen, anstatt, wie sonst üblich, Spanien in der Krise, für die Spanien nichts konnte, Solidarität zu signalisieren. Lediglich 4 EU-Staaten haben sich geweigert, einen Brief der EU-Mitglieder mit Kritik an der spanischen Regierung zu unterschreiben, weil es ihnen darin an Solidarität mit Spanien mangelt. Diese 4 Staaten sind Frankreich, Irland, Portugal und Luxemburg. Die TASS hat einen Artikel ihrer Spanien-Korrespondentin veröffentlicht, der sich mit der Frage der europäischen Solidarität befasst und den ich übersetzt habe. Beginn der Übersetzung. Die Krise in Ceuta, wie der Migrantenzustrom die EU spaltete und Marokko in die Hände spielte. Ekaterina Vorobieva, Leiterin des TASS-Büros in Spanien, darüber, wo die europäische Solidarität ist und wer von der Migrationskrise in Spanien profitiert. Schock, Angst und Furcht. So reagierten die Einwohner der spanischen autonomen Stadt Ceuta an der nordafrikanischen Küste auf den massiven Zustrom illegaler Migranten, überwiegend junge Männer aus dem benachbarten Marokko. Doch die Krise löste nicht nur Panik in der Bevölkerung aus, sondern legte auch tiefe politische Gräben innerhalb der EU offen. Nun auch zu den Fragen der Migration. Kurz nach dem Grenzübertritt der illegalen Migranten schlugen mehrere europäische Regierungen, anstatt Madrid ihre Unterstützung zuzusichern, die Aussetzung der spanischen Schengen-Mitgliedschaft vor. Italien hat das bereits einseitig getan. Diese Reaktion blieb im Iberischen Königreich nicht unbemerkt. Vor allem aber zeigt dies deutlich, dass die europäische Solidarität heute nicht mehr durch gemeinsame Verpflichtungen der EU, sondern durch rein nationale politische Prioritäten und Interessen bestimmt wird. Das Motto »Einer für alle, alle für einen« scheint in der EU endgültig an Bedeutung verloren zu haben. Die Krise in Ceuta. Die aktuelle Migrationskrise war tatsächlich beispiellos. Innerhalb kürzester Zeit sind nach konservativen Schätzungen rund 50.000 Menschen illegal in die Stadt eingereist. Weitere 100 starben beim Versuch, die Küste von Ceuta zu erreichen. Dabei zählt die gesamte Bevölkerung der Exklave nur etwas über 80.000. Natürlich hat diese enorme Zahl an Migranten zu einer äußerst schwierigen Lage geführt. So wurden beispielsweise Geschäfte aus Angst vor Pogromen und Plünderungen geschlossen. Der spanische Ministerpräsident Pedro Sánchez sprach sogar von einer Verletzung der territorialen Integrität und Souveränität des Landes. Vor diesem Hintergrund hoffte die spanische Regierung auf die Solidarität ihrer europäischen Partner, doch die tatsächliche Unterstützung war ungleich verhaltener. Die italienische Regierung hat dabei anscheinend vergessen, dass sie selbst über Lampedusa regelmäßig mit ähnlichen Problemen mit Migranten konfrontiert ist und hat gegenüber Madrid eine der härtesten Positionen eingenommen. Für die Mitte-Rechts-Regierung von Giorgia Meloni war der Kampf gegen illegale Migration stets ein zentrales Wahlkampfthema und Rom hat diese Gelegenheit offenbar genutzt, um politisch zu punkten. Fakt ist, dass die Ausreise aus der afrikanischen Exklave Ceuta auf das spanische Festland nur auf dem See- oder Luftweg möglich ist, wo die Passkontrollen bereits streng sind. Die bloße illegale Einreise in die Exklave öffnet nicht den Weg ins übrige Europa. Mit seinen Äußerungen und der Aussetzung des Schengen-Abkommens hat Rom daher viel Aufsehen erregt und den rechten und rechtsextremen Kräften in der EU und möglicherweise sogar weltweit in die Hände gespielt. Ist Spanien allein? Angesichts dieser unfreundlichen Rhetorik seiner Verbündeten sandte Sánchez einen recht scharfen Brief an die Präsidenten der europäischen Institutionen. Der spanische Ministerpräsident äußerte sich besorgt über die Reaktion einiger Länder auf die Krise in Ceuta. Sánchez meint, dass diese Länder aus, Zitat, Vorurteilen aufgrund von Falschinformationen, Wahnvorstellungen oder politischen Interessen, Zitat Ende, handelten, ohne jedoch konkrete Hauptstädte zu nennen. Diese Position fand umgehend Unterstützung von führenden spanischen Ministern. Innenminister Fernando Grande Marlaska warf einigen europäischen Partnern in der Krise direkt Egoismus vor. Außenminister José Manuel Álvarez erklärte seinerseits, Madrid fordere echte Solidarität von den EU-Mitgliedern und fügte hinzu, die Reaktion einiger Regierungen sei, Zitat, unzureichend, Zitat Ende, gewesen. Vor diesem Hintergrund nutzte die spanische Opposition die Gelegenheit, die Regierung anzugreifen. Alberto Núñez Feijóo, Vorsitzender der größten Oppositionspartei, der Volkspartei, erklärte, der Ministerpräsident riskiere, sowohl in der EU als auch international zum Zitat Paria, Zitat Ende, zu werden. Tatsächlich ist es nicht das erste Mal, dass Madrid bei einer Reihe wichtiger internationaler Fragen außerhalb der Mehrheit steht. Spanien hat sich beispielsweise gegen Israels Vorgehen im Gazastreifen und die US-amerikanische Militäroperation im Iran ausgesprochen und auch die Erhöhung der Verteidigungsausgaben auf 5% des BIP innerhalb der NATO abgelehnt. Dieser unabhängige und isolierte Kurs des Königreichs hat bereits einige Mitglieder der NATO und der EU verärgert. Vorwärts, Rechte. Gleichzeitig könnte die Krise in Ceuta für Madrids Gegner ein willkommenes politisches Instrument werden und mehreren europäischen Ländern in die Hände spielen. Die spanische Regierung ist derzeit eine Koalition linker Kräfte, die sich für eine im Vergleich zu einigen europäischen Ländern liberalere Migrationspolitik einsetzt. Einige Kritiker haben bereits versucht, den aktuellen Kollaps in der Enklave indirekt mit Spaniens zuvor beschlossener Initiative zur Legalisierung von Migranten in Verbindung zu bringen. Im Rahmen dieser Initiative gingen über 1 Million Anträge ein, das Programm lief jedoch am 30. Juni aus. Die spanische Regierung geht davon aus, dass Schleusernetzwerke über soziale Medien und Messenger-Dienste eine verzerrte Interpretation eines kürzlich ergangenen Urteils des spanischen Obersten Gerichtshofs verbreitet haben. Sie haben den Migranten suggeriert, dass jeder, der es nach Ceuta schafft, im Land bleiben wird. In mehreren wichtigen europäischen Ländern, Frankreich, Italien, Spanien, Polen und so weiter, stehen 2027 wichtige Wahlen an. Wie bereits erwähnt, ist die angespannte Lage in Ceuta objektiv vorteilhaft für rechte und rechtsextreme Kräfte, für die die Gefahr durch Migration ein traditionelles und wirksames Wahlkampfthema ist. Sogar in Spanien selbst, wo im nächsten Jahr Parlamentswahlen anstehen, könnte die Krise einen Rechtsruck auslösen. Die rechtsextreme Partei Vox fordert die Militarisierung der Grenze der autonomen Stadt und die, Zitat, notwendigen Gesetzesänderungen, Zitat Ende, um sicherzustellen, dass die spanischen, Zitat, Streitkräfte, die Polizei und die Guardia Civil die Grenze effektiv schützen können. Zitat Ende. Nicht die erste Krise. Unterdessen werden in Spanien Fragen laut, wer genau hinter diesem massiven Zustrom an Migranten steckt. Die letzte große Krise in Ceuta ereignete sich im Mai 2021, als innerhalb weniger Tage etwa 10.000 illegale Einwanderer aus Marokko in die autonome Stadt einreisten. Das geschah vor dem Hintergrund einer diplomatischen Krise zwischen Rabat und Madrid, die eskalierte, nachdem die spanische Regierung Brahim Ghali, Präsident der Demokratischen Arabischen Republik Sahara, DARS, ausgerufen am 27. Februar 1976, und Generalsekretär der Polisario Front, Volksfront zur Befreiung von Saguya el Hamra und Rio de Oro, die sich für die Unabhängigkeit der Westsahara von Marokko einsetzt, zur medizinischen Behandlung aufgenommen hatte. In der aktuellen Krise hat Madrid direkte Anschuldigungen gegen Marokko vermieden, Rabat jedoch aufgefordert, die Umstände des Vorfalls zu untersuchen. Madrid erklärt bisher, das nordafrikanische Königreich erleichtere die Rückführung der illegalen Einwanderer. Die marokkanische Regierung betont, dass ihr Land stets ein verantwortungsvoller Partner bei der Bewältigung des gemeinsamen Problems der irregulären Migration war und bleibt und seinen Verpflichtungen vollumfänglich nachkommt. Laut El País geht der spanische Geheimdienst jedoch davon aus, dass der aktuelle Zustrom zwar nicht von Rabat geplant wurde, aber faktisch mit dessen stillschweigender Billigung erfolgte. Die marokkanischen Sicherheitskräfte haben die Menschenmassen, die zum Grenzübergang strömten, nicht nur nicht aufgehalten, sondern öffneten ihnen faktisch den Weg. Spanischen Analysten zufolge sah Rabat in der entstandenen Situation eine geopolitische Chance. Dadurch ist es Marokko gelungen, die Frage seiner Gebietsansprüche auf Ceuta und Melilla erneut in den Fokus der internationalen Medien und auf die Tagesordnung von Regierungen weltweit zu rücken. Ende der Übersetzung.
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Dies ist Gordon Mackenzies Lied. Sein Lied von Albany, dem stolzen Schloss seines Clans, das er eines Tages für immer verlieren sollte.

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1: Hier ist der Jason vom Rügenradio und ich habe heute wieder einen Gast ins Studio eingeladen. Und es geht darum, und zwar die Eurobaltik in Mukran hat ja ihren Geschäftsbetrieb vor 2 Jahren eingestellt. Und da hat sich jemand gefragt, was denn nun eigentlich mit den Geldern ist, die die Eurobaltik dem der Stadt Sassnitz bzw. der Fährhafen Sassnitz GmbH noch schuldet. Und hat dann mal geguckt, und ist dann irgendwann auf eine Gemarkung in Lanken gestoßen, dass ein Grundstück da als Sicherheit von der Landesbank beliehen wurde mit 29,5 Millionen. Und dann ging die Sache weiter und das hat ihn dann interessiert, wie es denn dazu gekommen ist, warum dieses Grundstück so hoch beliehen ist und was jetzt dann eigentlich mit den Verbindlichkeiten der Eurobaltik GmbH rauskam. Die ganze Sache lief dann fast 2 Jahre. Es hat eine sehr interessante Wendung genommen, sehr interessant, vor allen Dingen deswegen, weil eigentlich der Rüganer und der, vor allen Dingen der Einwohner der Stadt Sassnitz ein Recht darauf hat, was für Verbindlichkeiten eigentlich er als Bürger der Stadt Sassnitz hat. Herzlich willkommen im Studio, Norbert Dahms.
2: Ja, hallo Jason, schön, dass ich mal wieder hier sein kann. Es ist schon eine Weile her, aber da bin ich mal wieder.
1: Ja, erzähl mal ganz kurz, wie hat es denn eigentlich angefangen? Du hast ein Grundstück, also die Frage gestellt, als die Eurobaltik GmbH dort den Betrieb im Fährhafen Mukran eingestellt hat, was ja auch mit Fördergeldern gebaut wurde. Da wurde ja eine Halle gebaut, die finanziert wurde, etc. etc. Dann wurden die Maschinen zur Frischverarbeitung wurden entsprechend auch mit Fördergeldern bzw. Mit Subventionen versehen. Und dann hat man ja mangels Fisch dann dort den Betrieb eingestellt. Mittlerweile hat die Regas schon einiges der Sachen übernommen. Das ist aber eine andere Geschichte. Erzähl mal, wie ging das eigentlich los?
2: Also letztendlich ging es darum, weil man sich ja natürlich mit der Fährhafen Sassnitz GmbH als solches beschäftigt hat in Bezug auf das Bürgerbegehren gegen das LNG, hatte ich einen Jahresgeschäftsbericht von der Fährhafen Sassnitz in die Hände bekommen bzw. eingesehen und dort unter Haftungsverhältnisse gesehen, dass dort Schulden eingetragen waren auf einem Grundstück und die Gemarkung Lanken von einem Wert von 29,5 Millionen Euro. Haftverpflichtungen für der Fährhafen Sassnitz GmbH. Und es war dort auch unter anderem eingetragen, dass die Eurobaltik zu dem Zeitpunkt, ich glaube 2012 oder so, noch ca. 900.000 Euro Schulden hatte, die sie abtragen musste, sag ich mal. Und das hat bei mir natürlich die Frage aufgestellt, was passiert denn jetzt, wenn die Eurobaltik im Juli 2023 ihren Geschäftsbetrieb eingestellt hat? Was passiert jetzt mit den Verbindlichkeiten? Sind sie noch in der Lage, diese Verbindlichkeiten, den Zahlungsdienst zu leisten? Ja, nein. Was passiert, wenn sie es nicht mehr können? Wenn auf Grundstücken Grundrechte eingetragen sind, kann es ja sein, dass die Bank sagt, halt stopp, wir wollen jetzt hier mal unsere Rechte ziehen und wollen das jetzt verwerten und wollen jetzt mal Geld haben. Das war die Frage, der eigentliche Antrieb, dass ich dazu kam, diese Fragen zu stellen.
1: Ja, und wie ging es dann weiter? Du hast dann wo die erste Anfrage gestellt?
2: Also ich habe dazu natürlich eine öffentliche Einwohnerfragestunde in Sassnitz im Rathaus dazu genutzt, den Bürgermeister bzw. die Verwaltung dazu zu fragen, was denn, ob denn jetzt der Kreditfinanzierungsdienst noch gewährleistet ist durch Eurobaltik mit Geschäftsbetriebseinstellung der Eurobaltik. Das konnte man mir dort natürlich nicht beantworten, weil man gesagt hat, da hätte man sich darauf vorbereiten müssen und ich hätte doch das bitte schriftlich einreichen sollen, weil das eine Frage ist, die man so aus der wohlenden Hand nicht beantworten kann. Das kann ich auch verstehen. Zu dem damaligen Zeitpunkt, als ich diese Frage stellte, mündlich, war ich der Annahme, dass dieses Grundstück noch der Stadt Sassnitz gehört. So, das hat sich, klang so ein bisschen seltsam geschrieben in dem Geschäftsführerbericht, da stand das drin. Für mich klang es so, als wäre das Grundstück noch im Besitz der Stadt Sassnitz. Und darauf habe ich natürlich gefragt und als ich mir das zu Hause genauer anguckte, sage ich, nein, das ist ja bereits im Besitz der Fährhafen Sassnitz GmbH, muss aber der Stadt Sassnitz mal gehört haben. Und daraufhin habe ich dann einen kleinen Fragekatalog erstellt, der ungefähr, muss man mal gucken, also ja. Insgesamt waren es 11 Fragen. die da lauten: Ist der Kapitaldienst durch die Eurobaltic weiterhin gewährleistet? Wer kommt für die Schulden auf, wenn Eurobaltic ausfällt? Die Stadt oder der Fährhafen? Wie hoch sind die Schulden auf dem Grundstück insgesamt? Wie groß ist denn dieses Grundstück? Wie viel ist dieses Grundstück wert? Etc. pp. Das waren so die Fragen, die ich dann per E-Mail an die Stadtverwaltung gestellt habe. Weil ich dachte, naja, das sind ja letztendlich, geht es um öffentliche Gelder. Die ganze Geschichte ist damals mit ganz viel Fördermittel gebaut worden. Es sind ja zu 90-prozentige Tochter der Stadt Sassnitz, der Fährhafen Sassnitz, gehört ja zu 90% der Stadt Sassnitz. Also dachte ich mir, es geht ja um haushaltspolitische Geschichten hier. So muss man mir sicherlich eine Auskunft geben können. Und ja, ich bekam
3: dann versucht, über das Informationsfreiheitsgesetz zu sagen, Leute, jetzt möchte ich hier mal Auskunft haben, weil du wohnst ja auch in Sassnitz und deshalb ist das ja für dich als Bürger wie die 6000 anderen da eigentlich eine wichtige Sache. Was für Schulden sind das eigentlich? Ja? Wo kommen die her und wer kommt jetzt dafür auf? Was sind denn eigentlich noch an ich sag mal, verwertbaren Immobilien? Was gehört der Stadt? Was gehört der Stadt nicht? Und es hat sich ja ein relativ interessanter Weg da gezeichnet. Das andere erstmal fing an, naja klar, sie haben keine Informationen. Ich glaube, bei dieser Fragestunde war ich da auch mit dabei, wo diese Fragen vorgetragen wurden. Dann mag mir ja sein, dass das ein Herr Kreusche, der jetzt im Amt ist, nicht alles per Gänze im Kopf hat. Aber leider war er ja auch eigentlich bei der Fährhafen Sassnitz GmbH mal gewesen. Also er müsste eigentlich ein bisschen Bescheid wissen. Und spätestens im Nachgang hätte er ja eigentlich aufgrund dieser E-Mails ein paar Informationen liefern müssen, wo man ja schon mal Butter bei die Fische machen könnte, aber es kam anders. Die Stadt Sassnitz bzw. die Fährhafen Sassnitz GmbH hat sich, soweit ich weiß, erstmal gemauert, geweigert. Wie, erzähl mal, was da war.
2: Ja, als allererstes bekam ich so ein oder zwei Tage später einen Anruf vom Bürgermeister persönlich und er fragte mich, was ich denn mit diesen Informationen wolle und warum ich das denn gerade jetzt wissen wolle. Das waren eigentlich die beiden Fragepunkte, die er an mich gestellt hat. Und daraufhin habe ich gesagt, naja, ich sehe, dass es eine Fragestellung des öffentlichen Interesses ist. Und wenn ich die Informationen dazu bekomme und wenn ich sie habe, werde ich damit natürlich an die Öffentlichkeit gehen. Weil das muss man für den, den es interessiert, ja auch mal öffentlich zugänglich sein. Damit man weiß, wo liegt der Hase dort im Pfeffer, gibt es Schulden, gibt es irgendwelche Sachen, die vielleicht gerade gerückt werden müssen oder die vielleicht risikobehaftet sind. Da muss man doch Bescheid darüber wissen. Das sind ja öffentliche Mittel.
3: Ja, gut. Letztendlich hast du dann, wie ich sehe, erstmal eine Kostennote bekommen, was das kosten würde?
2: Ja, also wie gesagt, ich bekam ein Schreiben, dass ich habe mich bei meiner E-Mail und Anfrage auf das Informationsfreiheitsgesetz berufen, habe gesagt, ich möchte ganz gerne Informationen haben nach dem Informationsfreiheitsgesetz und sollte das Gebühren kosten, möchte man mir die im Vorfeld bitte benennen, damit ich sagen kann, ja, okay, die 2085 ist es mir wert oder die 500 Euro, die man mir letztendlich um die Ohren gehauen hat, sind es mir nicht wert, diese Informationen zu bekommen, weil die muss ich aus eigener Tasche zahlen. Man schob dann ein bisschen auf Zeit und sagte, das dauert ein bisschen, weil Urlaub und gerade Sommer und so weiter, das kann noch ein bisschen sich hinziehen. Man würde zu gegebener Zeit auf mich zurückkommen und zu den Gebühren hat man nur lediglich gesagt, es gibt ja einen Gebührenkatalog, den ich online einsehen könne und dann wüsste ich ja, was es kosten würde, so ungefähr. Das war alles. Und dann passierte zwei Monate lang erstmal gar nichts.
3: Ja, und nach den zwei Monaten hast du dann Widerspruch eingelegt gegen die Gebühren oder irgendwann kam dann, glaube ich, ein Anwalt ins Spiel, um dann teuer zu werden?
2: Na, ganz so schnell waren wir nicht, sondern zuerst kam dass ich 500 Euro Gebührenbescheid bezahlen sollte, dass man bereit wäre, mir die Informationen zur Verfügung zu stellen, allerdings in einer geschwärzten Ausführung, weil es angeblich Persönlichkeitsrechte beträfe. Und ich möchte doch 500 Euro überweisen, dann würde man mir gewisse Vertragsunterlagen etc. pp. Zur Verfügung stellen. Das war die Aussage. Und diese 500 Euro habe ich gesagt, wow, das ist aber ganz schön heftiger Happen hier. Einfach mal so, weil ja eigentlich nach meinem Dafürhalten und nach meinem Verständnis es so gewesen ist, dass ich sage, ich möchte die Gebühren vorab wissen, damit ich entscheiden kann, ob ich die Informationen haben möchte, ja oder nein. Und hier bin ich der Meinung, hat man mich schon mal, ja, wie man es auch mal benennen will, auf alle Fälle über den Löffel gezogen. Ich habe dann einen Widerspruch eingelegt und den habe ich per E-Mail geschickt und habe aber einen Fehler gemacht. Ich hatte es nicht persönlich als Schriftstück unterschrieben eingeworfen, beziehungsweise die E-Mail war nicht mit einer elektronischen Signatur versehen. Und das hat mir dann letztendlich doch das Genick gebrochen.
3: Ja, letztendlich hast du ja dann, muss man auch sagen, es gab ein paar Leute, die da Geld zusammengelegt haben, entsprechend auch für die Anwaltskosten, die dann kamen später noch. Und ich sag mal, glaube ich, 1000, korrigiere mich, wenn ich da falsch liege, 1200 Euro später oder so, gab es dann doch ein paar Auskünfte. Und die hast du hier als Aktenordner vor der Nase. Wir haben ja im Vorgespräch jetzt schon mal einen Blick da reingeworfen. Also es sieht so aus, als wenn der Drucker, die Patrone kaputt ist. Ja. Also sind teilweise nur so ein paar Fragmente von Buchstaben noch auf der Seite zu erkennen. Kaum mal ein ganzer zusammenhängender Satz. Ja, ich meine, Persönlichkeitsrechte. Wie ist das eigentlich? Gehören denn Schulden der Stadt Sassnitz oder der Fährhafen Sassnitz GmbH, was ja ein Eigenbetrieb ist, sind das belastet das Persönlichkeitsrechte deiner Meinung nach oder eben nicht? Wie sieht das damit aus?
2: Na, ich denke mal, der Fall ist relativ klar. Das ist ja, man redet sich immer ganz gerne heraus, das wäre privatwirtschaftliche Geschichten und das würde an privaten Menschen nichts angehen, weil das ja Persönlichkeitsrechte berühren würde. Aber so ist das nicht, weil diese Eurobaltic Sassnitz GmbH ist natürlich mit ganz viel Fördermitteln gebaut worden. Wir müssen uns vorstellen, ungefähr ein 80 bis 85 Millionen Projekt ist mit 72% Fördermittel öffentlich gefördert worden. Und natürlich war dann der Eigenanteil wahrscheinlich dieses Grundstück, vermute ich mal ganz stark, auf alle Fälle kamen irgendwie die 29,5 Millionen Euro an Krediten zu Tage, die man ja, das geht um öffentliche Haushalte, die Stadt Sassnitz letztendlich auf Grundstücke beliehen hat. Aber dazu kommen wir gleich. Ich wollte nur noch mal zu der Geschichte Widerspruch gehen. Ich hatte den Widerspruch per E-Mail geschickt und bekam einen Widerspruchbescheid. Und dieser Widerspruchbescheid sagte, okay, Herr Dahms, wenn Sie denn keine Auskunft haben wollen, dann ist es in Ordnung, aber dann müssen Sie die Hälfte der Gebühren bezahlen, dann müssen Sie 250 Euro bezahlen. Und dagegen habe ich dann geklagt, habe gesagt, das geht ja nun gar nicht. Und das Gericht hat letztendlich festgestellt, ich habe ja die Widerspruchsfrist nicht eingehalten, weil ich nicht regelkonform widersprochen habe. Also meine fehlende Unterschrift auf ein Dokument. Mhm. Und deswegen konnte man das nicht nachweisen, dass ich der Widersprechende gewesen bin zum richtigen Zeitpunkt. Deswegen hat das Gericht gesagt, wird so gewertet, als wenn es nie stattgefunden hätte. Also zurück auf los. Dachte ich, okay, dann kriegst du deine 250 Euro wieder, musst die 500 Euro bezahlen, dann kriegst du die Auskunft. Nein, sagt der Richter, auch wenn die Stadt Sassnitz sich darauf eingelassen hat und einen Widerspruchsbescheid erstellt hat, heißt das nicht, dass der Widerspruch rechtskräftig ist. Aber der Widerspruchsbescheid ist ein Verwaltungsakt, der rechtskräftig ist. Also heißt es 750 Euro, bitteschön. Und dagegen kann man nichts tun. Das ist so, was so die Leute dann mit einem treiben. Man hätte sicherlich auf Kulanz sagen können, okay, Mensch, komm, zahl die 250 Euro, wir lassen es drauf beruhen. Aber darauf war die Stadt natürlich dann nicht mehr bereit einzugehen, weil sie natürlich sagt, den Dahms, den wollen wir erstmal zeigen, wo der Hammer hängt. Haben sie geschafft, also ich durfte 750 Euro an die Stadt Sassnitz bezahlen. Nicht alles aus eigener Tasche, aber zumindest ist da ein paar Euro doch an meiner Portemonnaie nicht dran vorbeigegangen.
3: Ja, irgendwann hat es ja eine Weile gedauert und irgendwann hast du dann doch mal Papiere bekommen.
2: Ja, ja, genau.
3: In welcher Form kam denn das zu dir?
2: Ja, das kam letztendlich über einen Anwalt nachher in einem Kuvert. Also ich durfte es bei meinem Anwalt dann abholen. Das war dann eine gewisse Zeit nach einer Gerichtsverhandlung. Hier ist dann so, hier ist der Kuvert, das sind die Unterlagen, was wollen wir weitermachen? Ich sage ja, okay, ich habe genug gelöhnt, danke schön. Macht das Kuvert auf, guckt da rein, sagt, jo, aber frei. Das ist mal nach Zahlen. Ne? Also ich glaube, das war so ein, man kennt auch diese kleinen, für die Kinder, diese kleinen Buchstaben, die so mal vereinzelt werden, so die Zahlen, wo man die Linien verbinden muss. Und dann kann man da so Figuren und irgendwelche Geschichten draus machen. Sowas Ähnliches kann man teilweise mit den Vertragsunterlagen auch machen, weil die so stark geschwärzt oder beziehungsweise ausgeweist sind, dass man nur noch Hieroglyphen erkennen kann. Da ist gar kein Sinn, gar kein Kontext mehr zu erkennen, überhaupt nichts mehr. Beziehungsweise manchmal steht auch eine Überschrift und der gesamte Schriftblock, die Paragraphen sind komplett ausgeweist. Man weiß überhaupt gar nicht, was da steht. Was der Verkaufsgegenstand gewesen ist, welche Summen es geht, alles komplett ausgeweist. Ja, also es sind natürlich verschiedenste Verträge dazu das denke ich mal, wenn man erstmal so reinguckt und sich das überliest, denkt man sich, ja, ich kann das einfach in den Ofen stecken und verbrennen. Oder aber man scannt es ein und schickt das mal der KI und sagt, Mensch, liest du doch mal, was liest du denn da raus? Und ich muss sagen, die kann noch ganz gute Querverbindungen herstellen, wo man erstmal Verweise bekommt. guck mal, hier ist das passiert und dort ist das passiert. Und da haftet einer für den anderen. Und jetzt erzählt die Geschichte, wie das zusammenhängt.
3: Ja, nee, also es war ja schon mal ganz interessant. Ich habe jetzt mal reingeguckt in die Sachen. Ich kenne das ja auch, was da gelaufen ist. Für mich würde jetzt erstmal interessieren, du hast die Auswertung dann mit Hilfe der KI gemacht, um dass die KI dir quasi auch diese Querverweise sagt. Und wir haben ja selber jetzt gesehen in den Ordnern, die gleichen Leute sind vorne mit Namen aufgeführt. Teilweise hast du die Namen geschwärzt, dafür hast du wieder irgendwelche Ministerien oder Faxnummern aus diesem Ministerium, wo sich dann auch wieder zurückverfolgen lässt, wer zu dieser Zeit an diesem Platz im Ministerium verantwortlich war und wer da gesessen hat. Genauso lässt sich auch herausfinden, wer wann irgendwo Bürgermeister war. Das sind ja alle Sachen, die sind geschwärzt oder geweißt worden. Weiß ich nicht, was das soll. Also ist für mich sinnlos. Ja. Also ich dachte eigentlich, das wäre schon von öffentlichem Interesse, wenn die Stadt Sassnitz hier solche finanziellen Probleme hat, weil letztendlich ist sie ja haftend für ihre Eigenbetriebe. Und ja, wie ging es dann eigentlich weiter, nachdem du die KI mal gefragt hast?
2: Also ich sag mal, ich versuche das mal so in kurzen, relativ kurzen Worten zusammenzufassen, was da eigentlich passiert ist. Wir müssen uns natürlich vorstellen, Situation 2000, die Fischerei war am Boden oder ging langsam den Bach runter und man hatte natürlich versucht, in Sassnitz irgendein Fischereizentrum zu bauen, die Eurobaltik, die für die mecklenburgische oder norddeutsche Küstenfischerei das Verarbeitungszentrum hier in Europa darstellen sollte, natürlich auch mit europäischen Fördermitteln, Bundesfördermitteln, Landesfördermitteln. Das ist sicherlich vom Grundsatz her ein sehr positiver Ansatz, dass man eine Wirtschaftsstruktur schafft, um Arbeitsplätze zu schaffen, um Arbeitsplätze zu halten. Also erstmal per se nicht schlecht. Die nächste Geschichte ist natürlich die Stadt Sassnitz. Ich denke mal, damals natürlich Dieter Holz als amtierender Bürgermeister. Ich will den Leuten gar nichts Schlechtes unterstellen, dass sie mit bösen Absichten irgendwo rangegangen sind. Sie sind wahrscheinlich in manchen Punkten etwas blauäugig gewesen und haben sich dann von Ministerien und von Banken über den Löffel ziehen lassen. Das ist eigentlich das eigentliche Problem. Und im Nachgang das aufzuklären, zu sagen, ja, wir haben das gemacht aus den und den politischen Anlässen, weil wir das so machen wollten, weil wir das so haben wollten, weil wir Arbeitsplätze schaffen wollten, wir wollten etwas für die Leute tun und wir sind aber in eine Falle gelaufen. Und das, ich bin in die Falle gelaufen, das will man nicht zugeben, auch jetzt noch nicht, weil das so eine starke Nachwirkung hat bis heute hinein. Und jetzt kommen wir zu dem Punkt. Dieses Grundstück, um das geht, mit das mit 29,5 Millionen belastet war, gehörte der Stadt Sassnitz. Die Stadt Sassnitz hat mit dem Eurobaltik einen Vertrag gemacht, hurra, wir bauen da jetzt ein Eurobaltik hin, großes Fischverarbeitungszentrum, wir bekommen 72% Fördermittel und dann geht es los, dann wollen wir da was hinbauen. Die Banken haben gesagt, okay, wir sichern das ab, wenn ihr da eine Grundschuld auch einstellt. Da ist der Bürgermeister losgelaufen, hat auf dieses Grundstück natürlich eine Grundrechtsschuld eingetragen auf die Bank und hat gesagt, damit bürgen wir denn, dass das Ding da gebaut werden kann. Daraufhin hat man aber von seitens der Landesbank irgendwann nach 2 Jahren, als man ja gebaut hat, um 2002, plötzlich einen Baustopp verfügt und hat gesagt, nee, wir wollen mehr Sicherheit haben, das gereicht uns nicht, die Stadt Sassnitz, was sie da macht. Und nun war man immer in einer Misere. Dann hat man gesagt, was machen wir denn? Die ganzen Fördermittel müssen zurückgezahlt werden. Eurobaltik ist halb fertig gebaut und die Eurobaltik hat gesagt, wir machen jetzt hier Baustopp. Obwohl die Ministerien gesagt haben, die Wirtschaftsministerien gesagt haben, das ist alles in Ordnung. Es gibt Schreiben von Staatssekretären, die gesagt haben, ist alles, wir prüfen brauchen wir nicht, alles gut, können wir so machen, alles in Ordnung, ihr habt grünes Licht. Und letztendlich kommt die Bank um die Kurve und sagt, das ist die Landesbank Schwerin Nord, die da die Kredite gegeben hat und natürlich mehr Sicherheiten haben wollten, weil die wohl eine interne Prüfung gemacht haben. Was ist passiert daraufhin? Das Grundstück musste irgendwie anders verwertet werden. Es kam zu einem absoluten scharfen Schwert der Landrätin Kerstin Kastner. Die hat das schärfste Schwert rausgeholt. Sie hat eine Verfügung gemacht, eine Anordnung an die Stadt Sassnitz, dass sie dieses Grundstück umgehend, schnellstens, kostenfrei an die Fährhafen Sassnitz zu verschenken hat. Weil die Fährhafen als GmbH, ja, eine Kommune, eine Gemeinde darf nicht für private wirtschaftliche Sachen bürgen.
3: Okay, ja.
2: Darum wurde dieses Dings überführt in das Eigentum von der Fährhafen Sassnitz GmbH, weil die Fährhafen Sassnitz GmbH als privatwirtschaftlich, als GmbH auftretendes Unternehmen natürlich bürgen kann. Allerdings mit einem Grundstück, was sie von der Stadt Sassens geschenkt bekommen hat, mit den Schulden von der Landesbank Nord. So, man hat im Vorfeld den Stadtvertretern gesagt, das ist alles kostenneutral. Man hat auch die Fährhafen Sassens Aufsichtsräte haben auch gedacht, das müsste für Fährhafen Sassens kostenneutral sein. Wir sollen keine Schulden deswegen aufnehmen müssen. Und plötzlich bekamen sie vom Landrat oder von der Landrätin die Anweisung, das Grundstück zu nehmen. Beziehungsweise die Stadt hat es zu veräußern, die Stadt musste es dann übergeben. Mhm. Hat ein halbes Jahr gedauert, weil auch der Fährhafen Sassens zustimmen musste. Und der Fährhafen Sassens sind ja mindestens 4 Aufsichtsräte.
3: Ja. Ich glaube, 3 vom Land und einer von der Stadt.
2: Nein, es sind 2 vom Land, ein Wirtschafts-, die von beiden Seiten akzeptierter Wirtschaftsberater, sage ich mal, mit dazu. Sodass dann einer vom Bundesministerium dabei war wahrscheinlich. Also ich habe die aktuelle nicht mehr gefunden aus dem Jahre 2000 oder 2002, aber zumindest war damals jemand bei vom Wirtschaftsministerium Schwerin, 2 Leute, das sind denn Staatssekretäre, Ministerialbeamte, die sowas dann mit einfädeln. Das ist natürlich auch jemand von der Stadt Sassens dabei, aber nur einer. Und obwohl die Stadt Sassens 90% der Anteile trägt und 10% trägt das Land, hat die Stadt Sassens nichts zu sagen, weil die anderen haben die Mehrheit da drin. Und wir sehen schon die Linie Schwerin, die geben die Fördermittel, sie sagen auch, was da zu tun und zu lassen ist. Und sie machen, das hat aber ein halbes Jahr gedauert, bis alle Aufsichtsräte unterschrieben haben, weil die sich teilweise geweigert haben. Das ging nämlich an einem Umlaufverfahren. Das ist gar nicht so, wir setzen zusammen und unterschreiben das mal schnell. Also man war sich da auch nicht ganz grün, was da jetzt passiert.
3: Mhm. Jetzt kommt aber noch. Man sollte ja grundsätzlich wahrscheinlich misstrauisch sein, wenn man von irgendwoher erstmal ein dickes, großes Grundstück geschenkt kriegt. Erstmal, was sind da jetzt für Belastungen drauf?
2: Ja, genau, das ist das Thema gewesen. Das Schöne ist ja, die Frau Kassner ist ja nicht alleine auf die Idee gekommen, sondern sie hat mit in ihrem Schreiben, in der Verfügung ja reingeschrieben, dass das mit Rücksprache mit der Landesbank Nord-Schwerin passiert ist.
3: Also muss sie sich ja schon im Vorfeld mit der Landesbank da in Verbindung gesetzt haben, um da quasi so einen Deal rauszuarbeiten, dass die Stadt Sassitz aus dieser Misere wieder rauskommt, sprich, dass das ja, Kind einen anderen Namen kriegt, weil es anders war es ja nicht.
2: So, genau so ist das gewesen. Letztendlich hat die Landesbank Nord vorgegeben, wie es zu laufen hat, damit die Landesbank Nord in der besten abgesetzten Position ist. Und jetzt kommt das jetzt. Es gibt jetzt ja noch Einrede-Verzichtserklärung. Das heißt, wir beide machen einen Vertrag miteinander und schreiben aber rein, wenn das aber anders läuft, darfst du dazu nichts mehr sagen. Denn wird das hier so durchgezogen, du hast keine Möglichkeit mehr, sonst hat man die Möglichkeit, Beschwerde einzulegen oder Einrede verzichtet, heißt du akzeptierst es, wie es ist, und das Ding läuft durch, du hast nichts mehr zu melden. Oh. Und genau das ist nämlich passiert, Einrede Verzichtserklärung, sodass letztendlich die Stadt Sassnitz und Fährhafen Sassnitz nichts mehr zu melden hatten. Und man hat die Pachteinnahmen, von dem man wahrscheinlich geträumt hat, für die Euroball, wir kriegen ja Pacht von denen, wir kriegen auch Gewerbesteuern von denen und dann haben wir noch Arbeitsplätze, das ist ja super. Die Pachteinnahmen sind direkt an die Landesbank Nord gegangen. Das hat die Fährhafen Sassens oder Sassens nie gesehen. Die sind direkt als Schuldenbegleichung immer nach die Landesbank Nord gegangen.
3: Das ist ja quasi wie eine Pfändung.
2: Ja, ist es eigentlich quasi schon. Also die maximale Sicherheit, egal was passiert, die müssen immer bezahlen, immer direkt an uns, auf keine Umwege, direkt an die Landesbank. Und zwar die Eurobaltik, nicht der Fährhafen, nicht die Stadt Sassnitz, sondern die Eurobaltik zahlt das direkt.
3: Ja? Und hätte da eigentlich der Eurobaltik sagen müssen, Moment mal, wir haben doch gar keinen Vertrag mit der Landesbank, wir haben einen Vertrag mit der Fährhafen Sassnitz GmbH.
2: Da schreiben ja alle Parteien, da sitzen ja alle an dem Tisch, da sitzt denn die Fährhafen Sassnitz, da sitzt die Stadt Sassnitz, da sitzt die Landesbank und da sitzt noch ein Schweriner mit dazwischen. Also sie haben das alle unterschrieben. Und jetzt kommt die Krux. Die HBEG, Hafenbetriebsentwicklungsgesellschaft Stadthafen Sassnitz, steckt auch mit drin.
3: Aber was haben die denn damit zu tun?
2: Sie bürgen mit. Es sind Schuldeinschreibungen für die HBEG eingetragen, die noch auf den Grundstücken lasten. Egal, ob sie jetzt noch Schulden haben, die sie abzahlen müssten, oder ob die Eurobaltik noch Schulden zurückzahlen muss, das ist ja unerheblich. In den Grundbüchern steht, wenn es nicht gelöscht ist, noch drin, 29,5 Millionen Euro. Und in den Verträgen steht wahrscheinlich drin, mit so und so viel Grundstücken oder Geld ist auch die HBEG mit drin. Und das heißt letztendlich, wenn irgendwo die Bank auf Grundstücke der HBEG ihre Kralle drauf hat, weil sie sagt, die brauchen wir als Sicherheit, falls irgendwas schief geht, kann man den Hafen nicht entwickeln, weil das ist wie eine Sperrfrist drauf. Das Grundstück liegt brach, du kannst nichts tun, weil die Landesbank immer sagt, im Falle eines Falles wollen wir das verwerten und wir wollen nicht,
3: ja, das irgendwie hier eigentlich unsere Zwangsverwaltung.
2: Genauso kann man das sehen. So, und diese ganzen Sachen zu durchschauen und sich da nicht einwickeln zu lassen, das ist natürlich nicht ganz einfach. Und natürlich brauchte die ganze Übertragung des Grundstückes auch die Zustimmung der Stadtvertretung. Mhm. Und man hatte der Stadtvertretung im Vorfeld versprochen, ist alles kostenneutral, ist gar kein Problem, alles gut. Und jetzt kam man mit dem Ding um die Kurve und hat gesagt, wir müssen jetzt hier auf Anordnung was machen. Und da haben natürlich alle zugestimmt letztendlich, aber alle unter politischem Druck.
3: Ne? Was wäre denn die Alternative dazu gewesen?
2: Ja, oftmals ist die Alternative, gibt es keine Alternative. Du musst es durchziehen, damit die Fördermittel sind und damit du das Projekt als solches nicht gefährdest. Das ist schon richtig. Die Frage ist nur, warum mauert man das jetzt? Warum kann man nicht öffentlich sagen, okay, wenn einer nachfragt, geben wir ihm die Information und sagen ihm, ja, so ist es damals gelaufen. Es können ja Fehler passieren. Aber wir haben ein Informationsfreiheitsgesetz und es geht um öffentliche Mittel. Also muss man sagen, ja, so ist der Hase lang gelaufen. Und derjenige, der davon partizipiert, ist letztendlich die Landesbank Nord, weil die steht immer auf der sicheren Seite. Schwerin ist fallen raus, weil Schwerin hat irgendwann mal 2009 oder 2012 sich komplett rausgezogen, hat alles abgegeben, hat sich komplett rausgezogen und hat überhaupt gar keine Belastung mehr. Man hat letztendlich die Stadt Sassens mit den ganzen Risiken alleine gelassen.
3: Ja, aber da hätte doch damals schon ein Herr Sievers, der war ja damals der Geschäftsführer des Fährhafen Sassnitz, hätte der doch dann mal intervenieren müssen und sagen, Leute, so geht's nicht, ihr könnt mir hier nicht solche Schulden aufdrücken. Also irgendeiner hätte doch da mal sagen müssen, stopp.
2: Ja, durch die Blume haben die ja schon gemacht. Die haben ja immer reingeschrieben in ihren Haftungsverhältnissen, in den Geschäftsbericht, wenn man den Jahresgeschäftsbericht an der GmbH liest. Da sind ja nicht nur Zahlen und der Haushalt drin, da stehen ja auch drin, welche Verbindlichkeiten, welche Haftungsverhältnisse habe ich etc. pp. Und unter Haftungsverhältnis steht es immer ganz groß dick drauf. Also er hat das schon durch die Blume gesagt. Er kann dann natürlich nicht an die Presse gehen mit der Rassel klingeln und sagen, hey, da sind noch 29 Millionen Euro Schulden von der Stadt auf mich zugekommen. Sondern er konnte das nur in einem Bericht darstellen, das ist natürlich klar. Wenn sich keiner dafür interessiert, ist natürlich eine andere Geschichte. Aber normalerweise müssten jetzt die Stadtvertreter sich mal hinsetzen und müssten mal fragen, was ist denn da passiert? Verwaltung, Herr Bürgermeister, komm mal her, hol mal die Dokumente mal raus. Sind da jetzt noch Eintragungen? Sind da jetzt noch Schulden? Sind wir jetzt im Malestespin gewesen? Weil wir haben es ja gesehen, ich hatte 2023 habe ich gefragt. Damals hat man die Geschäftsbetrieb eingestellt, hat weiterhin Kühlkapazitäten angeboten. Im 25 hat man die Kühlkapazitäten auch zugemacht, sodass die ganzen Fischbuden alle Probleme hatten, indem sie nicht mehr wussten, wo sollen sie jetzt ihr Frostfisch lassen. Mhm. Sodass sie dann ankamen und keine Wolgast und Rostock fahren mussten, keine Ahnung. Aber hier war keine Kühlkapazität mehr gegeben. So, diese Kühlkapazität bringt natürlich wahrscheinlich nicht so viel Geld, als wenn das ganze Fischbetrieb da ist. Aber wir haben gesehen, der Haushalt von Sassens ist in 24, 25 in Schieflage geraten. Ganz brachial. Mhm. Weil man Gewerbesteuern zurückzahlen musste, Vorauszahlungen, die wahrscheinlich nicht im unerheblichen Umfang von der Eurobaltik gekommen wären, beziehungsweise die gekommen sind und wieder zurückgezahlt werden mussten. Deswegen stand der Haushalt richtig auf der Kippe. Das hat haushaltliche Auswirkungen und ganz brachiale. Aber warum kann man nicht Butter bei die Fische machen und sagen, Leute, ja, wir haben jetzt echt ein dickes Brett hier zu bohren, wir haben ein Problem, wir müssen das irgendwie hinkriegen. Dieses Grundstück, was dort, also Spülfeld und so weiter, das ist ja, um das, denen geht es da ja, hat ja auch eine Zweckbindung. Man darf das ja jetzt nicht einfach so jetzt Ferienhäuser drauf bauen, sondern es hat die Zweckbindung, dass es wirtschaftlichen Interessen
3: gibt. Momentan hat doch die Deutsche Regas jetzt das Bürogebäude in Beschlag genommen, wird umgebaut und es wird auch die Halle seitens der Regas genutzt. Also von daher ist ja eine weitere Nutzung da, sicherlich nicht im Sinne des Erfinders, aber da müsste ja dann auch irgendwie Geld reinkommen. Aber es kann irgendwie keiner so richtig beziffern, was das nun ist und vor allen Dingen, wie man sich bedenkt, jetzt die ganzen Verbindlichkeiten der Sache Herr zu werden. Gibt es da irgendjemand, der sagt, okay, die Schulden bei der Landesbank so und so, werden die jetzt abgetragen, das ist die Lösung? Oder ist das immer noch so ein Damoklesschwert, was da über der Stadt Sassnitz schwebt?
2: Ja, ich sag mal, dadurch, dass man jetzt den Liegeplatz dort ausbaut und auch die Regas jetzt diese Flächen da teilweise mitnutzt, ich glaube, diese andere ist, glaube ich, jetzt, dass man die Flächen begradigt und dann die Türme raufstellt. Das war, ich weiß nicht, Liegeplatz 10 oder 12 oder was das ist, glaube ich. Damit führt man ja dieses Grundstück in den Nutzungsbedingungen ja weiter und führt sie einer neuen wirtschaftlichen Nutzung zu. Das ist ja dann sicherlich innerhalb des Nutzungsrahmens, wie es gesetzt ist, ja auch gegeben. Das, was ja in dem Sinne positiv ist, weil dann wahrscheinlich keine Schulden auf uns zukommen. Aber niemand sagt es uns. Wenn man nachfragt, kriegt man leeres Papier. Ne? Und man steht als dummer Bürger da und sagt sich ja, ich würde doch nur mal wissen, was mit meinem Geld passiert ist. Also es ist ja auch mein Geld. Unser aller Geld ist das, was da in Fördermittel reingegangen ist. Und einfach nur mal nachfragen, warum ist wie was passiert? Und sind jetzt noch Schulden, kommt noch ein dickes Osterei? Oder sind wir dann, wenn die anderen jetzt da Grundstück übernehmen sie dann auch die Schulden? Oder muss noch irgendeiner laufen? Oder blockiert uns irgendetwas noch den Fährhafen, den Stadthafen in Sassnitz, dass wir da jetzt nicht weiterkommen mit der Entwicklung, dass wir da jetzt irgendwelche Gebäude oder irgendwelche Sachen nicht bauen können, weil da noch Schulden drauf sind und Belastungen drauf sind von der Bank?
3: Naja, ich sehe das ja auch hier, das sind ja teilweise wirklich Knebelverträge. Die Frage ist ja dann, es gehört immer einer dazu, der sich diesen Knebelvertrag unterschreibt. Und aber so sieht es ja eigentlich nach einem relativ geschickten Schachzug der Landesbank aus. Ja? Die haben sich ja eigentlich hier gutgehend saniert. Also wenn ich das so sehe, an diesen Beträgen, an Sicherheiten, was die haben. Und das ist jetzt eigentlich letztendlich bei kommunalen Betrieben, ist das eigentlich jetzt die Schulden der Sassitzer Einwohner, ja, wenn ich das richtig sehe. Sicherlich hat das Land jetzt auch da, beziehungsweise der Landkreis, auch noch da entsprechend was mitzureden unter der Zwangsverwaltung. Aber es gehört immer einer dazu, der das unterschreibt. Du sagtest ja, der Bürgermeister damals und sicherlich auch die Fährhafen Sassitz GmbH damals werden sicher keine, die wollten. Im Jahr 2000 war ja hier so ziemlich alles niedergegangen. Ja. Die wollten frischen Wind schaffen, die wollten ein paar Arbeitsplätze schaffen, die Leute sind abgewandert, die Fischerei war hinüber, die haben sich ja jeden Strohhalm genommen. Aber für mich sieht es doch so aus, dass das die Landesbank schamlos ausgenutzt hat, sich die ganzen Grundstücke und das Tafelsilber eigentlich der Stadt Sassnitz hier unter den Nagel zu reißen, oder drückt mich dieser Eindruck?
2: Ja, und es gibt auch noch eine Unstimmigkeit, wenn man die Dokumente durchgeht, weil im Stadtvertreterbeschluss ging es darum, dass der Kredit mit 16%, es steht 16% drin, ja, richtig.
3: Das ist Wucher, oder? Das
2: und,
3: ist ja wie Dispo.
2: Man kann natürlich sagen und spekulieren, okay, das muss ein Schreibfehler sein, vielleicht waren es doch bloß 6%. Aber ich kann mir das nicht ganz nachvollziehen, weil die Notarin hat auch 16% reingeschrieben. Und eine Notarin, denke ich mal, guckt bestimmt ganz genau hin, was da in den Verträgen drin steht und geht nicht nach dem Stadtvertreterbeschluss, wenn sie da die Grundschulden und die Sachen einträgt in die Geschichten, dass sie sagt, da stand auch 16% plus 5% Nebenkosten.
3: Das wäre ja extrem heftig.
2: Und in dem Geschäftsbericht der Fährhafen Sassnitz GmbH steht wieder was von 6%. Jetzt ist ja die Frage, man muss das mal aufbröseln. Was stimmt denn jetzt? 16% oder 6%? Wird nur nach außen rausgehangen, das sind 6%, in Wirklichkeit sind es 16%. Und wir haben hier eine 10%ige Differenz von 29,5 Millionen Euro. Das sind ja unwahrscheinliche Zinsen, die da auflaufen. Und das ist ja auch schon mal, allein nur das mal aufbröseln. Was steht denn tatsächlich im Vertrag drin? Ne, um das mal rauszukitzeln, ja, müssen wir jetzt 50 Millionen zurückzahlen? Oder wie sieht das aus? Und die nächste Geschichte, die mir eigentlich aufgestoßen ist, so Kredite haben ja normalerweise, das ist ja alles geweist, man weiß das ja nicht so genau, haben ja auch Bindungsfristen. Das heißt, man muss in einem gewissen Zeitraum, muss man das zurückzahlen, dann sind die Sachen irgendwann mal wieder abgegolten, beziehungsweise werden umgemünzt in andere Geschichten. Und genau als diese Summe zu Ende war, also diese Laufzeit zu Ende war, da hat die Eurobalte ihren Geschäftsbetrieb eingestellt. Sicherlich sind äußere Umstände wie Brexit und Fangquotenbegrenzung für den Ostseefisch sicherlich auch noch Maßgewicht gewesen. Aber es ist sehr seltsam, dass genau zum Zeitpunkt, als die 20 Jahre um waren,
3: ja,
2: genau zu dem Zeitpunkt sagen die, tschüss, wir machen den Laden hier zu. ist das nur eine Subventionsgeschichte, dass man sagt, wir sind nur gekommen, weil es Subventionen gab, und wenn es keine Subventionen mehr gibt, sind wir weg.
3: Naja, ich meine, wir erinnern uns an die Deutsche Bogen. Ja? Hm. Die hat ja auch noch auf dem Gelände des Fährhafens mehr oder weniger dort ihre Halle. Und da ist ja auch eine nickelnagelneue Halle gebaut worden. Die ist Eigentum, ist die Fährhafen Sassitz von dieser Halle. Dort stehen auch lauter neue Maschinen drin, die mit Fördermitteln bezahlt wurden. Und die zahlen ja seit Jahren keine Miete. Und dort ist eigentlich nur ein Hausmeister, der sagt, das ist doch wunderbar. Wir produzieren die Rohre in der Türkei für die Hälfte der Kosten wie hier in Deutschland. Aber dadurch, dass wir hier eine Niederlassung in Deutschland haben, können wir halt Made in Germany draufschreiben. Mhm. Ich habe das ja daher mitgekriegt, dass ja der Fährhafen Sassitz für die Instandhaltung des Gebäudes verantwortlich ist. Das heißt, also die kriegen zwar keine Miete, aber wenn da irgendwas dran zu machen ist, kaputt gegangen oder irgendwas, dann sind die trotzdem noch dafür zuständig und haftbar. Das ist eigentlich Irrsinn, ja? Dass ich noch jemanden das Haus schön mache, der sowieso keine Miete bezahlt. Ich weiß nicht, wie das dann da abgelaufen ist, aber das sind so einige Fragen, die man noch an zum Beispiel auch den Herrn Kreusche hätte. Aber du hast ja auch noch ein paar Fragen an den Herrn Kreusche, die jetzt mal artikulieren.
2: Ja, die kommen gleich nochmal. Ich will nochmal ganz kurz nochmal den Zuhörern, die sich das vielleicht doch antun, uns ja mal zuhören und das sich versuchen mal zu vereinnahmen. Also es gibt einen doppelten Knebelvertrag und das ist ein 2010 geschlossener Vertrag, den einmal die HBEG geschlossen hat, die ja eigentlich eine Zweckbindung hat für den Stadthafen Sassens, für Tourismus und für Fischerei. Und sie hat aber ein Dokument unterschrieben mit Haftungsgrund Fremdmittel für das Projekt der Eurobaltic GmbH. Und ein textlich dazu identisches aufgebautes Dokument, ein Einredeverzicht, hat zum gleichen Tage die Fährhafen Sassens unterschrieben für freie Flächenaufspülung und Umschlagskarriere für die Eurobaltic. Das heißt, man hat beide ins Boot genommen mit dem gleichen Vertrag und das Vertragswerk ist von Schwerin vorgegeben worden. Da sehen wir alle mal, wo sitzt der eigentliche Deibel. Mhm. Der sagt ganz genau, wie das zu laufen hat und die anderen sagen, naja, okay, wir machen es auf diesem Grunde. Aber es ergeben sich letztendlich daraus ja Fragen und die möchte ich ganz gerne mal in der hiesigen öffentlichen Einwohnerfragestunde mal loswerden. Ich frage direkt den Herrn Bürgermeister Leon Kreusche. Sehr geehrter Herr Bürgermeister, am 13.07.2000 hat die 100%ige städtische Tochtergesellschaft HBIG Sassnitz eine Einredeverzichtserklärung zugunsten der Eurobaltic im Fährhafen Mukran unterzeichnet. Ich frage Sie erstens, mit welcher Summe haftet die HBIG aktuell aus dieser Erklärung für die ausgefallenen Kredite der Eurobaltic bei der Landesbank Nord? Zweitens, inwieweit ist das operative Budget zur Entwicklung unseres Stadthafens durch diese verdeckte Haftung für den Fährhafen Sassens blockiert oder gefährdet? Drittens, warum wurden genau diese Haftungsklauseln in meiner Informationsfreiheitsgesetzanfrage rechtswidrig als Persönlichkeitsrechte geschwärzt? Diese drei Fragen beantwortet zu bekommen, das wäre schon mal eine schöne Sache.
3: Naja, vielleicht geschehen ja noch Zeichen und Wunder und der Herr Kreusche nimmt sich ein Herz an. Die Frage ist, ob er es überhaupt beantworten kann. Also das ist ja auch vor seiner Zeit passiert. Aber das sind natürlich unbequeme Fragen, die du da stellst. Das muss man mal so sagen. Aber wie du schon sagtest, also da ist hier einiges vom Land Schwerin vorgegeben worden. Und vor allen Dingen der finanzielle Druck quasi dieser Landesbank. Und da frage ich mich wirklich, ob man hier nicht die Gutgläubigkeit und vor allen Dingen die Notlage in einem niedergehenden System, was dann so um die 2000er, Ende der 90er war, dass dann auch die Stadtvertreter von Sassnitz dann quasi jedem Strohhalm einer weitergehenden Entwicklung und Beschäftigungsgarantie zugestimmt haben. Und wahrscheinlich ist das auch dadurch halt so gekommen, dass die solche Sachen unterschrieben haben, wo eigentlich man sagen müsste, also unter normalen Bedingungen wird das keiner machen. Ja, wie gesagt, es sind große Belastungen, die jetzt für die Stadt Sassnitz aufgetreten sind. Was in diesem Fährhafen passiert, kann ich ja nur selber aus eigener Erfahrung sagen. Also man hat uns blühende Landschaften versprochen. Die Landschaften blühen mittlerweile aus diesen Wegen und Platten. Das ist alles Baujahr 84 bis 86. Und seitdem hat an vielen Ecken dort auch keiner mehr irgendwas gemacht. Also wenn da irgendwelche großen Löcher mittlerweile auftauchen, wird das einfach nur abgeschrankt, damit da keiner mit dem Auto reinfällt. Sind eigentlich für mich untragbare Zustände dort. Wir werden sehen, wie das ausgeht. Wir haben am Sonntag jetzt nun Wahl.
2: Und nicht wir, wir ja nicht. Ja, ja. Leider noch nicht. Ja. Aber Sachsen-Anhalt.
3: Sachsen-Anhalt hat Wahl. Wir haben bald auch die Wahlen. Die Wahlbenachrichtigung ist schon da. Und vielleicht sollte man sich überlegen, was man hier, welche Leute man in das Landesparlament schickt. Will man einen weiter so mit diesem Geklüngel oder will man da mal wenigstens versuchen, frischen Wind da reinzukriegen und ein bisschen Transparenz? Weil das, was hier von dir vorgelegt wird, das ist quasi das Gegenteil, was ich unter Transparenz verstehe. Aber es ist ganz gut, dass die KI aus diesen Fetzen da noch Zusammenhänge erkennt, die sonst wahrscheinlich untergegangen wären. Und das ist schon mal ganz gut. Wir werden die Sache auf jeden Fall hier behalten. Und wenn natürlich jemand anderes Fragen hat dazu, kann er sich natürlich auch hier bei uns über Rügenradio wenden. Und wir stellen dann auch den Kontakt zu Norbert Dahms her. Norbert, ich danke dir erstmal für deine Zeit, dass du so viel Zeit, Geld und Mühen aufgewendet hast, um hier deine Wahrheit ein bisschen zutage zu helfen. Und vielleicht kriegen wir die Fragen irgendwann auch noch beantwortet. Und irgendjemand wird es schon geben, der da mal da reinhört und sagt, Mensch, sollte ich vielleicht mal drüber nachdenken, was da in Zukunft mit der Stadt Sassnitz passiert.
2: Ja, ich danke dir auch mal dafür, dass ich erstmal das alles mal so darlegen konnte. Ein Satz vielleicht noch. Die Aufgabe, das zu kontrollieren und danach zu fragen, ist eigentlich die Aufgabe der Stadtvertreter, der jetzigen Stadtvertreter. Und die jetzigen Stadtvertreter, da gibt es den Rechnungsprüfungsausschuss, da gibt es den Finanzausschuss, da gibt es den Hauptausschuss, da gibt es die Stadtvertretung und auch Ordnungsausschuss. Die können sich da alle mit befassen und können da wirklich mal nachhaken und können da mal Licht ins Dunkle reinbringen. Und sie müssen es ja nicht in der OZ raushängen, aber sie müssen es für sich klären, was ist da gehackt. Das wäre ganz wichtig. Das wäre dann auch mal wieder ein Stückchen gelebte Demokratie und ein Stückchen mehr von Transparenz, wovon immer so viel gesprochen wird von den Parteien, nichts, dass sie mal sagen, wir sind demokratisch und wir sind transparent von dem, was wir tun.
3: Ja, das sind wahre Worte. Norbert, ich danke dir erstmal für deinen Besuch und wir sehen uns garantiert demnächst mal wieder.
2: Ja, schauen wir mal. Ne?
3: Ciao. Danke. Ne?
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1: Von Mammutbäumen und Bonsai. Na, schwirrt der Kopf? Nun sind sie also veröffentlicht, die lang erwarteten Kennedy-Akten. Und um es mal kurz zusammenzufassen, eigentlich nichts Neues unter der Sonne der Verschwörungstheoretiker, mal abgesehen von der Tatsache, dass es nun eben offiziell benannt wird. Israel tötete JFK mit der CIA und hat seitdem Amerika regiert. Man erinnere sich, dass die meisten amerikanischen Kongressabgeordneten eine zweite israelische Staatsbürgerschaft besitzen. Und nein, die CIA hatte nichts dagegen, dass die Daten veröffentlicht werden, wollte aber dringend verhindern, dass der israelische Geheimdienst Erwähnung findet. Und also wurde die Suchfunktion der JFK-Files so manipuliert, dass man nach dem Schlagwort Israel in den Akten nicht suchen kann. Man muss also alles durcharbeiten. Aber nicht nur das. Bush Senior war dabei, als JFK ermordet wurde, und Biden, wobei dieser Teil der Akten immer noch unter Verschluss sein soll. Tja, eigentlich ist das ganz einfach. In den Akten ist eine Liste von Städten in der ganzen Welt zu finden, die CIA kontrolliert sind. Dort plante und führte man in aller Ruhe Regimewechsel, biologische Kriegsführung, politische oder psychologische Kriegsführung, globale Medienkontrolle und Massenpropaganda durch. Stichwort: plötzliche Massenproteste in Serbien, Ungarn, Rumänien, nicht zu vergessen die Farbrevolutionen auf der ganzen Welt und natürlich auch nicht zu vergessen die Massenproteste gegen rechts hier in unseren Straßen. Und oh, wie passend, seit mehreren Stunden herrscht vor dem CIA-Hauptquartier in Langley ein heftiger Polizeieinsatz, weil dort ein mutmaßlicher Scharfschütze für Unruhe sorgt. Ah ja. Und wenn also Amerika immer das besetzte Deutschland kontrolliert hat, dann war es also in Wirklichkeit Israel, Stichwort Chabad Lubowitsch. Und guck mal, da meldet sich doch ganz spontan der Baby.

0: Und will den tiefen Staat angreifen. Was für ein Schwurbler. Wenn in Amerika und in Israel ein starker rechter Führer eine Wahl gewinnt, setzt der linke tiefe Staat das Justizsystem ein, um den Willen des Volkes zu vereiteln. Sie werden an beiden Orten nicht gewinnen. Wir stehen gemeinsam stark. Naja, und dann startet er eine neue Bodenoffensive in Gaza. Apropos Medienberichten zufolge könnte Israel ein Gesetz verabschieden, das die Inhaftierung von Christen vorsieht, wenn sie über Jesus sprechen. Zwei Abgeordnete aus der Koalition von Ministerpräsident Netanyahu haben einen Gesetzentwurf eingebracht, der die Diskussion oder Veröffentlichung von Pro-Jesus-Inhalten im Internet, in Printmedien und per E-Mail verbieten würde. Und auch damit sind wir noch nicht am Ende. Unter den freigegebenen Dokumenten über die Ermordung von JFK befinden sich auch Dokumente, die eine Unterwanderung des Vatikans durch die CIA beweisen. Und dann wurden eben pädophile Netzwerke geschaffen oder erhalten. Wer kann das schon so genau sagen? Nun, die Frage muss wohl lauten, warum lebt der Papst denn noch? Man hätte doch erwarten können, dass sein Ableben nun offiziell wird, um von all diesen Informationen abzulenken, aber offensichtlich scheinen die JFK-Files erst der Anfang von etwas noch viel Größerem zu sein. Und ja, da kommt noch einiges, was viel größer ist. Schon werden Rufe laut, die Benghazi-Akten zu öffnen, den Sturz und die Ermordung Gaddafis. Und allem, was eben dazugehört, eben auch die Ermordung der eigenen US-amerikanischen Soldaten durch niemand Geringeren als den Friedensnobelpreisträger Barack, ich bin noch nicht mal Amerikaner, Obama und das Gruselmonster schlechthin, Hillary, wobei die ja gerade samt Gatten oder was auch immer das ist, in unserer schönen Deep State Hochburg verweilt. Ja, und natürlich steht auch noch aus, die diversen Epsteins dieser Welt zu entlarven, die Verwicklungen der sogenannten demokratischen Führer dieser Welt in Menschenkinder- und Sexhandel, in Organraub, in Drogenhandel, die sollen ja auch noch kommen. Und an dieser Stelle nur mal nebenbei, alle sind doch Nazis hier bei uns im Land, warum nochmal sind die NSU-Dokumente 120 Jahre weggesperrt? Das wäre doch der Klatscher in die Seele eines jeden Menschen, der frei denkt und deswegen rechtsextrem ist. Was genau hat es also mit den NSU-Dokumenten auf sich? Immer wieder tauchen Informationen auf, die belegen sollen, dass die Akten genau solcherlei Informationen enthalten. Sie berichten von Mord und Snuff-Filmen und Kinderfolterung und Tötungen, abartigen Sexpraktiken, Drogenkonsum und anderem unserer politischen Führungsmarionetten. Und was man auch in den JFK-Akten finden konnte, waren Dokumente, die beschrieben, wie man seinerzeit die kubanische Landwirtschaft mit giftigen Substanzen aus der Luft besprühen wollte. Stichwort Chemtrails. Aber natürlich nur in Kuba. Natürlich nur dort. Vielleicht deswegen fordert der Clown vom WEF oder was auch immer vom Klausi eben noch übrig ist, ein weltweites Verbot von selbst angebauten Lebensmitteln, um Netto Null zu erreichen. Also das weltweite Verbot des privaten Anbaus von Lebensmitteln. Na, das passt doch, oder? Und ja, auch der KGB war involviert in das Attentat auf JFK. Die Geheimdienste der Welt haben sich also zusammengetan, um die Sache durchzuziehen. Wie praktisch, denn dann hatte ja jeder Geheimdienst jeden Geheimdienst irgendwie in der Hand. Und was man mit solchen erpresserischen Freiheiten alles durchziehen kann, wobei man sich fragen muss, dienen sie nicht alle den gleichen Herren, eben nur auf unterschiedlichen Kontinenten? Und ein winziger Fun-Fakt nebenbei. Der Song YMCA, die Hymne bei den meisten Trump-Veranstaltungen, von vielen kritisiert, schien ja auf einen Gebäudetrakt in Guantanamo Bay zu verweisen. Könnte aber auch ein Hinweis auf den christlichen Verein junger Männer sein, wo Oswald, der offiziell benannte Attentäter Kennedys, Unterschlupf fand, bevor er eben seine tödlichen Schüsse abgegeben haben soll. Und sonst so? Nun, Trump und Putin telefonieren und währenddessen greift die kleine Koksnase russisches Territorium an. Läuft. Putin verspricht, die eingekesselten Soldaten in Kursk zu verschonen und das tut er wohl mit einem breiten Grinsen, denn es mehren sich die Gerüchte, dass in Kursk hochrangige NATO-Söldner eingekesselt wären. War wohl doch eine Falle, dass Kursk gefallen zu sein schien, so ohne jede vernünftige Gegenwehr eines doch so übermächtigen Gegners wie Russland. Ja, und die EU rüstet sich für Krieg gegen Russland, und China und Trump. Ja, es klingt größenwahnsinnig, aber vielleicht ist man auch einfach nur in Hysterie verfallen. Und in der Kosmetikindustrie ist mit einem starken Rückgang der Umsätze für Haarspray zu rechnen, denn die ISS-Astronauten sind nach 9 Monaten sonnengebräunt und mit frisch gefärbten Haaren, aber eben nicht mehr steif vom Kopf abstehenden Haaren, im Wasser gelandet. Alles ist gut. Und hier bei uns so? Nun ja, ich muss zugeben, man zeigt sich humorvoll für all diejenigen, die es verkraften. Zunächst einmal zeigt man, dass alle am selben Trog fressen, von der AfD momentan vielleicht abgesehen, aber man bedenke, auch die AfD hat in ihrem Wahlprogramm die Einführung der Wehrpflicht verankert. Ja, da wird uns ein großer, tiefbrauner, alles ist ein Parteienklumpen präsentiert, der nun ganz offiziell alle Regeln bricht und sich die Taschen vollstopft und die Menschen ganz nebenbei in einen Krieg werfen will. Abgewählte Parteien und eher nicht gewählte Parteien. Und dann, tada, absolut erwartbar, weil immer auch angekündigt, die Rentenbeiträge steigen und die Pensionen werden gekürzt, die Krankenversicherungskosten steigen, die Steuern steigen, das Heizungsgesetz wird nun doch nicht abgeschafft und nicht zu vergessen, auch das hatte der BlackRock-Fuzzi vorher angekündigt und nun übernimmt das eben die Ursel, wir werden private Ersparnisse in dringend benötigte Investitionen umwandeln. Ach, und Anna Meyer, irgend so eine linksgrüne Tastenklopferin von der Zeit, also eine Journalistin, suchte erfolgreich überflüssige Feiertage. Um all das Geld zu erarbeiten, das die Regierung demnächst ausgeben will, könnte ein Feiertag wegfallen. Würde es sich nicht lohnen, gleich ein paar zu streichen? Na klar, Anna, fangen wir doch mit Weihnachten und Ostern an und begrenzen uns einfach auf den Ramadan. Dann fühlen sich die Politiker auch nicht mehr so blöde, wenn sie zu Ostern und Weihnachten kein Wort verlieren, dafür aber auf Arabisch ein schönes Zuckerfest wünschen. Und ja, es ist humorvoll. Ich habe sehr gelacht, dass Saskia als Außenministerin versuchen wird, Deutschland im Ausland ein freundliches Gesicht zu geben. Hat denn die Frau noch nie in einen Spiegel gesehen? Kein Wunder, dass wir so hohe Schulden aufnehmen mussten. Die Visagistenkosten werden kaum noch zu stemmen sein. Und Grundgesetzänderung und ein Kinderbuchautor mit einer Vorliebe für ausgeweitete Hamster, aber so ganz ohne jede Leidenschaft für dieses Land, wird dann Bundespräsident. Es läuft doch. Und dann hatte ich mich ja schon ein wenig beschwert, dass Annalenchen nun leider nicht mehr Business-Englisch-Sprachrohr sein wollte, aber Gott sei Dank. Die kleine Intelligenzbombe geht jetzt in eine Führungsposition in der UN. Annalenchen soll von der UN-Generalversammlung Anfang Juni gewählt werden und im September ihr einjähriges Amt antreten. Das Amt der Präsidentin der Vollversammlung der Vereinten Nationen. Ja, ich würde sagen, unser Land hat sozusagen Glück gehabt, was man von der UN in diesem Fall allerdings nicht sagen kann. Annalenchen, gib Vollgas. Was du in der BRD geschafft hast, das schaffst du auch in diesem Sauhaufen. Mach ihn platt. Und erwartbar lehnt Russland die Kandidatur von Annalenchen für den Vorsitz natürlich ab. Es wäre merkwürdig, 80 Jahre nach dem Sieg im Zweiten Weltkrieg auf dem Posten der Vorsitzenden der Generalversammlung die Enkelin eines Nazis zu sehen, die stolz auf die Heldentaten ihres Großvaters ist, sagte die Sprecherin des russischen Außenamtes Maria Sacharowa. Und ja, auch diese Geschichte kommt so langsam ins Rutschen, hatte doch Putin die Briten für den Ausbruch des Ersten und Zweiten Weltkrieges verantwortlich gemacht und unterstellt ihnen, den Dritten auch verantworten zu müssen. Sachen gibt's. Tja, der aufmerksame Beobachter kann also getrost feststellen, dass sich viel tut in unserer Welt und vieles läuft in die richtige Richtung. Nun, es ist bisweilen unübersichtlich, keine Frage. Aber dass die gute Angela wieder auf den Plan tritt und noch einige andere wieder aus ihren Versenkungen hervorsteigen, ist doch prima. Nicht, dass noch jemand übersieht, wer mit der Talfahrt begonnen hat, wer sie fortführte und wer sie nun beenden will. Alle stehen präsent für jedermann zu sehen, in ihrem Tun alles zu zerstören. Und nur mal nebenbei, vor lauter JFK-Files könnte man glatt übersehen, dass die Ukraine Kickback-Zahlungen an US-Politiker veröffentlichte und in die Taschen unserer Politikmarionetten fließt auch ein Haufen zurück, verlass dich drauf. Und nur um mal ein bisschen zu schwurbeln. Europa ist und war der Hauptsitz der Kabale und hierher ziehen sie sich auch wieder zurück. Jedes Land muss aufräumen. Ein Trump, ein Bukele, ein Orban. In jedem Kontinent müssen die Kabalen beseitigt werden. Aber am wichtigsten ist es, diejenigen, die die Haupttäter sind, die Strippenzieher, die Besitzer dieser Welt zusammenzutreiben. Und ich fürchte, liebe Freunde der leichten Unterhaltung, dass sie hier bei uns zusammengetrieben werden. Ein Hort, wo unsere, also ihre Demokratie noch hochgehalten wird. Wenigstens zum Schein. Und die Folge jeder Treibjagd wird Zugriff sein. Bleibt also im Vertrauen, auch wenn es optisch im Moment nicht besonders rosig aussieht. Der Lügendamm der Kabale bricht in die Öffentlichkeit. Und ja, man hat das Gefühl, es zieht einem mitunter die Füße weg. Alles auf einmal zur gleichen Zeit. Es ist eine Flut. Also nochmal, Bonsai und Mammutbäume? Sei biegsam wie ein Baum. Wenn du dich verkrampfst, wirst du sterben. Dasselbe gilt auch für unsere Herzen und unseren Geist. Es tötet uns innerlich ab. Wenn wir akzeptieren, dass da ein Sturm tobt und loslassen, dann überstehen wir sämtliche Stürme des Lebens. Julia Butterfly Hill.
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absolute silence.